0: Haben damit gegen die Verkehrsmassen demonstriert. Bei einer Kundgebung waren tausende Menschen dabei. Seit dem Abend ist die Brenner Autobahn in beiden Richtungen wieder frei befahrbar. In Ansbach in Mittelfranken ist ein Jugendlicher durch ein Luftgewehr schwer verletzt worden. Der 14-Jährige hatte mit einem 15 Jahre alten Jungen zusammen im Garten gespielt. Dabei hantierten sie laut Polizei mit einem geladenen Luftgewehr. Plötzlich löste sich ein Schuss. Das Projektil blieb im Kopf des Jüngeren stecken. In einem Krankenhaus wurde die Patrone entfernt. Lebensgefahr bestehe zum Glück keine, so die Polizei. Der Titelverteidiger Paris Saint-Germain hat die Fußball-Champions League gewonnen. Die Franzosen bezwangen im Finale in Budapest den FC Arsenal mit 4:3 im Elfmeterschießen. Paris hat damit zum zweiten Mal in der Vereinsgeschichte den Titel in der Königsklasse geholt. Philipp Detlefs berichtet.
1: Der Traum von Kai Havertz und dem FC Arsenal ist geplatzt. Und das, obwohl die Londoner im Finale einen Traumstart erwischten. Schon nach 6 Minuten traf der Nationalspieler zur Führung und Arsenal kontrollierte die Partie über weite Strecken. Nach einer Stunde der Ausgleich für Paris durch einen Strafstoß von Dembélé. Die Entscheidung fiel erst im Elfmeterschießen. Arsenals Eze schoss den Ball weit neben das Tor. Torwart Raya hielt einen Schuss des Parisers Nuno Mendes, aber dann schoss Arsenals Gabriel den Ball an die Latte. Die Entscheidung.
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3: 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Aktuell liegen uns keine Verkehrsstörungen vor. Derzeit liegen uns keine Blitzer oder Abstandsmeldungen vor. Gute Fahrt, dank KI und unserer Community.
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0: Derzeit in Augsburg, Lechhausen 15 Grad und bedeckt. Mehring 20 Grad. Oberstdorf 16 Grad. In der Nacht bleibt es zwischen Donau und den Alpen mild und meist locker bewölkt. Die Temperaturen sinken auf etwa 9 bis 14 Grad. Am Sonntag gibt es einen freundlichen Start. Später ziehen rund um Augsburg und Richtung Allgäu einzelne Schauer oder auch mal ein Gewitter durch. Morgen zeigt sich das Wetter oft sonnig und freundlich. Die Höchstwerte liegen meist zwischen 20 und 23 Grad. Im Oberallgäu teils etwas darunter.
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0: Aktuell liegen uns keine Verkehrsstörungen vor. Derzeit liegen uns keine Blitzer oder Abstandsmeldungen vor. Gute Fahrt, dank KI und unserer Community.
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0: Moment in Memmingen 15 Grad und stark bewölkt. Augsburg, Spickelherrenbach 14 Grad, dazu Königsbrunn 16 Grad. In dieser Nacht ist es bei uns meist locker bewölkt oder klar. Im Unterallgäu kann sich stellenweise Nebel bilden. Die Temperaturen sinken auf 9 bis 14 Grad. Am Sonntag geht es mit viel Sonne und freundlichem Wetter los. Später ziehen Richtung Nachmittag und Abend einzelne Schauer oder Gewitter durch. Am wärmsten wird es mit 28 bis 29 Grad. In Augsburg, Nordschwaben und dem Allgäu bleibt es oft länger freundlich. Morgen gibt es wieder Sonne und nur harmlose Wolken. Zur Wochenmitte bleibt es überwiegend sonnig, aber insgesamt etwas kühler.
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2: Ich bin Hendrik Daum. Zu viel Zeit vorm Tablet oder dem Smartphone kann sich negativ auf die Entwicklung von Kindern auswirken. Darauf weisen Experten ja immer wieder hin. In der Welt am Sonntag bringt Bundesfamilienministerin Prien jetzt gesetzlich

0: Welche Regelungen für Eltern ins Spiel, die die Bildschirmzeit von kleinen Kindern verbindlich begrenzen sollen? Katrin Müller hat die Einzelheiten.
1: Bunte Figuren, lustige Sounds, kleine Kinder lieben das, sind mit den hektischen Bildern aber schnell überfordert. Nach Meinung von Familienministerin Prien sollten unter Dreijährige überhaupt keinen Kontakt zu digitalen Endgeräten haben. Der Staat sollte zwar nicht in Kinderzimmer hineinregieren, aber auch andere Pflichten von Eltern seien per Gesetz geregelt, etwa die gewaltfreie Erziehung, so Prien.
0: Der neue FDP-Vorsitzende Kubicki hat seine Partei aufgerufen, in Streitfragen offensiv Position zu beziehen und Gegenwind in Kauf zu nehmen. Der 74-Jährige kritisierte, dass der Debattenraum in Deutschland bei vielen Themen immer kleiner werde. Die FDP dürfe die Kritik an der Migrationspolitik, der Klimapolitik und einer Einengung der Meinungsfreiheit nicht der AfD überlassen. Kubicki hatte sich in einer Kampfabstimmung gegen die Europapolitikerin Strack-Zimmermann durchgesetzt. Wegen der Brennersperrung waren ja eigentlich Megastaus erwartet worden, doch die gab es nicht. Sowohl die Polizei als auch der ADAC waren davon ziemlich überrascht. Die Brennerautobahn war gestern ja stundenlang dicht, genauso wie sämtliche Nebenstrecken. Anwohner und Anwohnerinnen haben damit gegen die Verkehrsmassen demonstriert. Bei einer Kundgebung waren tausende Menschen dabei. Seit dem Abend ist die Brennerautobahn in beiden Richtungen wieder frei befahrbar. Paris Saint-Germain hat seinen Titel verteidigt und zum zweiten Mal in der Vereinsgeschichte die Fußball-Champions League gewonnen. Die Franzosen, die setzten sich im Finale von Budapest gegen den FC Arsenal mit 5:4 nach Elfmeterschießen durch. Da half am Ende auch das frühe Tor für Arsenal durch Nationalspieler Kai Havertz nichts.
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3: 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Bei uns immer die wichtigsten Verkehrsmeldungen zuerst. Vorsicht auf der A7, Ulm Richtung Füssen-Reute, zwischen Föhringen und Illertissen. Dort liegt ein toter Fuchs auf der Fahrbahn. In der Gegenrichtung, also Füssen-Reute Richtung Ulm, befindet sich zwischen Rastplatz Tannengarten und Rastplatz Reudelberger Forst ein totes Tier auf der Fahrbahn. Im Moment gibt es keine Geschwindigkeitskontrollen. Kommt's gut an, dank KI und unserer Community.
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0: Moment in Memmingen 15 Grad und stark bewölkt. Augsburg, Spickelherrenbach 14 Grad, dazu Königsbrunn 16 Grad. In dieser Nacht ist es bei uns meist locker bewölkt oder klar. Im Unterallgäu kann sich stellenweise Nebel bilden. Die Temperaturen sinken auf 9 bis 14 Grad. Am Sonntag geht es mit viel Sonne und freundlichem Wetter los. Später ziehen Richtung Nachmittag und Abend einzelne Schauer oder Gewitter durch. Am wärmsten wird es mit 28 bis 29 Grad. In Augsburg, Nordschwaben und dem Allgäu bleibt es oft länger freundlich. Morgen gibt es wieder Sonne und nur harmlose Wolken. Zur Wochenmitte bleibt es überwiegend sonnig, aber insgesamt etwas kühler.
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0: Bei uns immer die wichtigsten Verkehrsmeldungen zuerst. Vorsicht auf der A7, Ulm Richtung Füssen-Reute, zwischen Föhringen und Illertissen, dort liegt ein toter Fuchs auf der Fahrbahn. In der Gegenrichtung, also Füssen-Reute Richtung Ulm, befindet sich zwischen Rastplatz Tannengarten und Rastplatz Reudelberger Forst ein totes Tier auf der Fahrbahn. Im Moment gibt es keine Geschwindigkeitskontrollen. Kommt's gut an, dank KI und unserer Community.
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0: Derzeit in Augsburg. Versee, 14 Grad und bedeckt. Stadt Bergen, ebenfalls 14 Grad. Benningen, 14 Grad. In der Nacht gibt es über Augsburg, Nordschwaben und dem Allgäu einen freundlichen Mix aus Wolken und klaren Abschnitten. Dazu kühlt es auf 9 bis 14 Grad ab. Am Sonntag startet der Tag oft sonnig. Später ziehen mehr Quellwolken auf und am Nachmittag sind einzelne Schauer oder Gewitter möglich. Besonders Richtung Alpenrand und rund um Augsburg-Landsberg bei spürbarem Wind. Dazu wird es noch einmal warm mit 27 bis 29 Grad. Morgen am Montag bleibt es freundlich mit viel Sonne und nur harmlosen Wolken. Insgesamt aber nicht mehr ganz so warm.
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3: Ich bin Hendrik Daum. Tausende Studenten in Deutschland hatten sich zum kommenden Wintersemester auf mehr BAföG eingestellt. Dazu wird es aber wohl nicht kommen. Bundesforschungsministerin Beer sagte den Funke-Medien, die eigentlich von Union und SPD vereinbarte Reform der Ausbildungsförderung werde inzwischen von den Regierungsfraktionen nicht mehr unterstützt. Diana Kramer mit den Einzelheiten.
4: Beer zeigt Verständnis. Wenn Pflegebedürftige sparen sollen und beim Elterngeld gekürzt wird, könne man nicht an anderer Stelle große zusätzliche Leistungen versprechen. Zumal Studierende hierzulande ohne Studiengebühren in einer sehr privilegierten Situation sind, sagte Beer. Es sei kein Drama, neben dem Studium jobben zu gehen.
3: Der neue FDP-Vorsitzende Kubicki hat seine Partei aufgerufen, in Streitfragen offensiv Position zu beziehen und Gegenwind in Kauf zu nehmen. Der 74-Jährige kritisierte, dass der Debattenraum in Deutschland bei vielen Themen immer kleiner werde. Die FDP dürfe die Kritik an der Migrationspolitik oder der Klimapolitik aber nicht der AfD überlassen. Kubicki hatte sich in einer Kampfabstimmung gegen die Europapolitikerin Strack-Zimmermann durchgesetzt. Egal ob gezuckert mit Sahne oder im Kuchen, es ist Erdbeerzeit. Und gerade jetzt lohnt sich der Kauf beim Bauern nebenan besonders, denn die Preise für regionale Erdbeeren haben ihren Tiefstand erreicht, wie Marktanalysen zeigen. Grund für die niedrigen Preise ist das große Angebot, weil mittlerweile in allen Anbauregionen geerntet wird. Paris Saint-Germain hat seinen Titel verteidigt und zum zweiten Mal in der Vereinsgeschichte die Fußball-Champions League gewonnen. Die Franzosen setzten sich im Finale von Budapest gegen den englischen Meister FC Arsenal mit 4:3 im Elfmeterschießen durch. Am Ende der regulären Spielzeit und der Verlängerung stand es 1:1.
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0: 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Im Moment keine Staus oder Verkehrsbehinderungen. Meldungen über Blitzer oder Abstandsmessungen liegen uns derzeit nicht vor. Jetzt noch genauer informiert mit KI-Unterstützung.
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0: Derzeit in Augsburg: Fährsee, 14 Grad und bedeckt. Stadt Bergen, ebenfalls 14 Grad. Benningen, 14 Grad. In der Nacht gibt es über Augsburg, Nordschwaben und dem Allgäu einen freundlichen Mix aus Wolken und klaren Abschnitten. Dazu kühlt es auf 9 bis 14 Grad ab. Am Sonntag startet der Tag oft sonnig. Später ziehen mehr Quellwolken auf und am Nachmittag sind einzelne Schauer oder Gewitter möglich. Besonders Richtung Alpenrand und rund um Augsburg-Landsberg bei spürbarem Wind. Dazu wird es noch einmal warm mit 27 bis 29 Grad. Morgen am Montag bleibt es freundlich mit viel Sonne und nur harmlosen Wolken. Insgesamt aber nicht mehr ganz so warm.
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0: Im Moment keine Staus oder Verkehrsbehinderungen. Meldungen über Blitzer oder Abstandsmessungen liegen uns derzeit nicht vor. Jetzt noch genauer informiert mit KI-Unterstützung.
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1: Ich bin Hendrik Daum. Einen schönen guten Morgen. Das BAföG, die Ausbildungsförderung für Studierende, wird wohl doch nicht erhöht. Bundesforschungsministerin Beer sagte den Funke-Medien, sie habe gehört, dass die Reform von den Regierungsfraktionen nicht mehr unterstützt werde. Beer äußerte Verständnis und verwies auf Kürzungen bei Pflegebedürftigen und beim Kindergeld. Außerdem, so Beer, sei es kein Drama, wenn Studierende neben dem Studium jobben. Der neue FDP-Vorsitzende Kubicki hat eine Zusammenarbeit mit der AfD ausgeschlossen. Der 74-Jährige betont, es werde keinerlei Kooperation geben. Man müsse aber den Leuten erklären, was im Programm der AfD stehe. Das sei, Zitat, Bullshit im wahrsten Wortsinn. Kubicki hatte sich zuvor auf dem Parteitag in Berlin in einer Kampfabstimmung gegen die Europaabgeordnete Strack-Zimmermann durchgesetzt. Er wurde mit knapp 60% zum Vorsitzenden gewählt. Auf der Bahnstrecke zwischen München und Rosenheim müssen Reisende jetzt doch keine Komplettsperre befürchten. Bei der Generalsanierung rückt die Bahn von ihrem ursprünglichen Plan ab. Statt einer rund halbjährigen Vollsperrung sollen die Arbeiten jetzt auf zwei Bauphasen verteilt werden, in den Jahren 2028 und 2031. Die Strecke München-Rosenheim zählt zu den wichtigsten Bahnverbindungen Bayerns. Titelverteidiger Paris Saint-Germain hat erneut die Fußball-Champions League gewonnen. Die Franzosen bezwangen im Finale in Budapest den FC Arsenal mit 4:3 im Elfmeterschießen. Philipp Detlefs.
2: Der Traum von Kai Havertz und dem FC Arsenal ist geplatzt. Und das, obwohl die Londoner im Finale einen Traumstart erwischten. Schon nach 6 Minuten traf der Nationalspieler zur Führung und Arsenal kontrollierte die Partie über weite Strecken. Nach einer Stunde der Ausgleich für Paris durch einen Strafstoß von Dembélé. Die Entscheidung fiel erst im Elfmeterschießen. Arsenals Eze schoss den Ball weit neben das Tor. Torwart Raya hielt einen Schuss des Parisers Nuno Mendes, aber dann schoss Arsenals Gabriel den Ball an die Latte. Die Entscheidung.
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4: Bei uns immer die wichtigsten Verkehrsmeldungen zuerst. A96 München Richtung Lindau ist zwischen Kreuz Memmingen und Eitrach in beiden Fahrtrichtungen wegen einer Nachtbaustelle gesperrt. Im Moment sind keine Behinderungen und keine Blitzer gemeldet. Gute Fahrt, dank KI und unserer Community.
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0: Augsburg-Göggingen, 14 Grad und bedeckt. Ried, 17 Grad. Tronkelsberg, 13 Grad. In der Nacht ist es zwischen Donau und den Alpen oft freundlich oder locker bewölkt. Die Temperaturen sinken auf etwa 9 bis 14 Grad. Am Sonntagvormittag zeigt sich vielerorts die Sonne. Am Nachmittag wird es spürbar wärmer und Richtung Augsburg-Landsberg kann es einzelne Schauer oder ein Gewitter geben. Morgen bleibt es meist freundlich mit Sonne und einzelnen dichteren Wolken. Im Allgäu anfangs örtlich noch etwas Nebel. Dazu Höchstwerte von rund 20 bis 22 Grad.
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0: Bei uns immer die wichtigsten Verkehrsmeldungen zuerst. A96 München Richtung Lindau ist zwischen Kreuz Memmingen und Eitrach in beiden Fahrtrichtungen wegen einer Nachtbaustelle gesperrt. Im Moment sind keine Behinderungen und keine Blitzer gemeldet. Gute Fahrt, dank KI und unserer Community.
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1: Aktuell meldet: Augsburg stark bewölkt bei 15 Grad, Graben ebenfalls 15 Grad und Kamlach 12 Grad. Der Sonntag startet in der Region teils grau, im Ostallgäu auch neblig, später zeigt sich aber immer öfter die Sonne und am Nachmittag sind einzelne Schauer und Gewitter möglich, besonders rund um Augsburg und Richtung Alpenrand. Dazu steigen die Temperaturen auf 27 bis 29 Grad. In der Nacht ziehen letzte Schauer ab, danach bleibt es meist trocken. Morgen gibt es Sonne und Wolken im Wechsel bei 20 bis 22 Grad in Augsburg, Nordschwaben und dem Allgäu.
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2: Ich bin Angela Kress. Guten Morgen. Tausende Studierende hatten sich zum kommenden Wintersemester auf mehr BAföG eingestellt. Dazu wird es aber wohl nicht kommen, Bundesforschungsministerin Bär sagte den Funke-Medien. Die eigentlich von Union und SPD vereinbarte Reform der Ausbildungsförderung werde inzwischen von den Regierungsfraktionen nicht mehr unterstützt. Diana Kramer mit den Einzelheiten.
3: Bär zeigt Verständnis. Wenn Pflegebedürftige sparen sollen und beim Elterngeld gekürzt wird, könne man nicht an anderer Stelle große zusätzliche Leistungen versprechen. Zumal Studierende hierzulande ohne Studiengebühren in einer sehr privilegierten Situation sind, sagte Bär. Es sei kein Drama, neben dem Studium jobben zu gehen.
2: Den Staatsanwaltschaften fehlen Ermittler und das führt dazu, dass Strafverfahren länger dauern. Kleinere Fälle würden außerdem immer öfter vorzeitig eingestellt, sagte der Geschäftsführer des Deutschen Richterbunds Rehbehn der Bild am Sonntag. Er nannte auch aktuelle Zahlen. Bundesweit bräuchte es 2000 zusätzliche Ermittler, um den Verfahrensberg wieder abzutragen. Die bayerischen Grünen-Politikerinnen Schulze und Post haben ein Programm für mehr Kinderfreundlichkeit im Alltag vorgelegt. Darin schlagen sie zum Beispiel vor, dass Windeln und andere Babyprodukte des täglichen Bedarfs günstiger werden und mit dem ermäßigten Mehrwertsteuersatz von 7% besteuert werden. Wer Familienstärke, stärke auch den Zusammenhalt, die Gleichstellung und den Arbeitsmarkt, sagte Schulze. Paris Saint-Germain hat seinen Titel verteidigt und zum zweiten Mal in der Vereinsgeschichte die Fußball-Champions League gewonnen. Die Franzosen setzten sich im Finale von Budapest gegen den englischen Meister FC Arsenal mit 4:3 im Elfmeterschießen durch. Am Ende der regulären Spielzeit und der Verlängerung stand es 1:1.
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1: 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Bei uns immer die wichtigsten Verkehrsmeldungen zuerst. A96 München Richtung Lindau ist zwischen Kreuz Memmingen und Aitrach wegen einer Nachtbaustelle in beiden Fahrtrichtungen gesperrt. Meldungen über Blitzer oder Abstandsmessungen liegen uns derzeit nicht vor. Jetzt noch genauer informiert mit KI-Unterstützung.
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0: aktuell meldet. Augsburg stark bewölkt bei 15 Grad, Graben ebenfalls 15 Grad und Kamlach 12 Grad. Der Sonntag startet in der Region teils grau, im Ostallgäu auch neblig, später zeigt sich aber immer öfter die Sonne und am Nachmittag sind einzelne Schauer und Gewitter möglich, besonders rund um Augsburg und Richtung Alpenrand. Dazu steigen die Temperaturen auf 27 bis 29 Grad. In der Nacht ziehen letzte Schauer ab, danach bleibt es meist trocken. Morgen gibt es Sonne und Wolken im Wechsel bei 20 bis 22 Grad in Augsburg, Nordschwaben und dem Allgäu.
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0: Bei uns immer die wichtigsten Verkehrsmeldungen zuerst. A96 München Richtung Lindau ist zwischen Kreuz Memmingen und Aitrach wegen einer Nachtbaustelle in beiden Fahrtrichtungen gesperrt. Meldungen über Blitzer oder Abstandsmessungen liegen uns derzeit nicht vor. Jetzt noch genauer informiert mit KI-Unterstützung.
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0: Augsburg 16 Grad und stark bewölkt, Meitingen 16 Grad, Kirchheim in Schwaben 14 Grad. Bei uns startet der Sonntag freundlich und oft heiter. Im Laufe des Vormittags setzt sich die Sonne weiter durch. Ab Mittag gibt es einzelne Schauer und örtlich auch Gewitter bei warmen 27 bis 29 Grad. In der Nacht klingen letzte Schauer rasch ab. Morgen bleibt es meist sonnig und etwas frischer. Die Höchstwerte liegen in Augsburg, Nordschwaben und dem Allgäu bei 20 bis 22 Grad. Am Dienstag zeigt sich das Wetter wieder freundlicher. Zur Wochenmitte bleibt es überwiegend sonnig. Im Allgäu sind am Abend erneut einzelne Schauer möglich.
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2: Ich bin Angela Kress. Guten Morgen. Das BAföG wird möglicherweise doch nicht zum Wintersemester erhöht. Bundesforschungsministerin Bär rechnet nicht mehr mit einer schnellen Reform der Ausbildungsförderung. Sie habe gehört, dass die Regierungsfraktionen das nicht mehr unterstützten, sagte sie den Funke-Zeitungen. Bär versteht das. Wenn zum Beispiel bei Pflegebedürftigen gekürzt werde, könne man nicht an anderer Stelle höhere Leistungen versprechen. Die Politik müsse tragfähige Gesamtpakete schnüren. Nach dem Ende der Brennersperre rechnet der österreichische Autofahrerclub für heute mit starkem Verkehr rund um den Alpenpass. Der Protesttag gestern war ohne das befürchtete Verkehrschaos zu Ende gegangen. Matthias Röder berichtet aus Matrei am Brenner.
3: Die Frage ist, wo sind die Urlauber? Die Verkehrsexperten gehen davon aus, dass viele Urlauber ihre Reise nach Italien oder von dort zurück wegen der Blockade nur verschoben haben und die Probleme noch kommen könnten. 5000 Menschen demonstrierten auf der Autobahn sehr eindringlich gegen die Umweltbelastungen.
2: Die FDP setzt ihren Bundesparteitag fort. Es geht heute auch viel um die inhaltliche Ausrichtung der Partei. Die Delegierten beschäftigen sich mit einem Leitantrag, der viele bekannte Positionen der FDP enthält. So wird zum Beispiel gefordert, Bürokratie abzubauen und Subventionen radikal zu kürzen. Paris Saint-Germain hat seinen Titel verteidigt und zum zweiten Mal in der Vereinsgeschichte die Fußball-Champions League gewonnen. Der französische Meister setzte sich im Finale von Budapest gegen den FC Arsenal mit 4:3 im Elfmeterschießen durch. Nach dem Sieg kam es in Paris zu Ausschreitungen. Vermummte Personen und Einsatzkräfte gerieten mehrfach aneinander.
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0: Es liegen aktuell keine Verkehrsbehinderungen, Blitzer oder Abstandsmessungen vor.
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6: Wetter-Update. Augsburg 16 Grad und stark bewölkt. Meitingen 16 Grad. Kirchheim in Schwaben 14 Grad. Bei uns startet der Sonntag freundlich und oft heiter. Im Laufe des Vormittags setzt sich die Sonne weiter durch. Ab Mittag gibt es einzelne Schauer und örtlich auch Gewitter bei warmen 27 bis 29 Grad. In der Nacht klingen letzte Schauer rasch ab. Morgen bleibt es meist sonnig und etwas frischer. Die Höchstwerte liegen in Augsburg, Nordschwaben und dem Allgäu bei 20 bis 22 Grad. Am Dienstag zeigt sich das Wetter wieder freundlicher. Zur Wochenmitte bleibt es überwiegend sonnig. Im Allgäu sind am Abend erneut einzelne Schauer möglich.
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6: Es liegen aktuell keine Verkehrsbehinderungen, Blitzer oder Abstandsmessungen vor.
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5: Die aktuellen Wetterwerte. Augsburg, Oberhausen 19 Grad und stark bewölkt, Velden 18 Grad, dazu Immenstadt 16 Grad und viele Wolken. Bei uns startet der Sonntag mit Sonne und lockeren Wolken, bis zum Mittag wird es warm, später ziehen einzelne Schauer und teils auch Gewitter durch. Am Abend bleibt das Wetter wechselhaft, besonders zwischen Donau und den Alpen. In der Nacht sinken die Temperaturen auf etwa 9 bis 14 Grad. Morgen gibt es nach frischem Start meist Sonne und einzelne dichtere Wolken, dazu 20 bis 22 Grad. Am Dienstag wird es noch wärmer, bevor zur Wochenmitte ein spürbarer Temperaturrückgang bei meist freundlichem Wetter ansteht.
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7: Ich bin Angela Kress. Guten Morgen. Mit verstärkten Kontrollen auf Bayerns Landstraßen will die Polizei im Juni gegen schwere Verkehrsunfälle vorgehen. Das hat Innenstaatssekretär Kirchner angekündigt. Zahlen des Innenministeriums zeigen, im vergangenen Jahr starben außerorts 313 Menschen bei Unfällen, 16 mehr als im Jahr davor. Ein Schwerpunkt der Kontrollen jetzt: Geschwindigkeitsverstöße. Soll der Social-Media-Zugang für Kinder und Jugendliche eng reguliert werden? Darüber wird ja gerade diskutiert und der Aktionsrat Bildung sagt, Social Media sollte an Grundschulen verboten werden, außer es geht um klar umrissene pädagogische Ziele. Diana Kramer berichtet.
8: Das Problem ist aus Sicht der Experten, dass die Informationen nicht mehr über Erwachsene gefiltert, sondern durch Algorithmen gesteuert werden. An kindgerechten Angeboten fehle es dagegen. Der Aktionsrat sieht hier die Schulen in der Pflicht, Kinder früh anzuleiten, sich sicher und verantwortungsvoll im digitalen Raum zu bewegen.
7: Nach Angaben des Deutschen Richterbundes fehlen in Deutschland 2000 Strafverfolger. In fast allen Bundesländern müssten 3 Ermittler die Arbeit für 4 machen. Die Folge? Strafverfahren dauern länger und kleinere Fälle werden immer öfter früher eingestellt, sagte Verbandsgeschäftsführer Rehbehn der Bild am Sonntag. Der Richterbund fordert von der Bundesregierung Tempo bei der angekündigten Personaloffensive für die Justiz. Paris Saint-Germain hat seinen Titel verteidigt und zum zweiten Mal in der Vereinsgeschichte die Fußball-Champions League gewonnen. Die Franzosen setzten sich im Finale von Budapest gegen den englischen Meister FC Arsenal mit 4:3 im Elfmeterschießen durch. Am Ende der regulären Spielzeit und der Verlängerung stand es 1:1.
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5: Die Polizei meldet derzeit keine Verkehrsbehinderungen. Im Sendegebiet gibt es im Moment keine Blitzer und Abstandsmessungen. Besser unterwegs mit KI und unserer Community.
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6: Die aktuellen Wetterwerte. Augsburg, Oberhausen 19 Grad und stark bewölkt, Welden 18 Grad, dazu Immenstadt 16 Grad und viele Wolken. Bei uns startet der Sonntag mit Sonne und lockeren Wolken. Bis zum Mittag wird es warm, später ziehen einzelne Schauer und teils auch Gewitter durch. Am Abend bleibt das Wetter wechselhaft, besonders zwischen Donau und den Alpen. In der Nacht sinken die Temperaturen auf etwa 9 bis 14 Grad. Morgen gibt es nach frischem Start meist Sonne und einzelne dichtere Wolken, dazu 20 bis 22 Grad. Am Dienstag wird es noch wärmer, bevor zur Wochenmitte ein spürbarer Temperaturrückgang bei meist freundlichem Wetter ansteht.
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6: Die Polizei meldet derzeit keine Verkehrsbehinderungen. Im Sendegebiet gibt es im Moment keine Blitzer und Abstandsmessungen. Besser unterwegs mit KI und unserer Community.
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6: Ganz genau, 9 Uhr, schönen guten Morgen.
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6: Im Moment noch Sonne und Wolken im Fantasyland, im Laufe des Tages dann Regen und Gewitter. Die Maxi-Werte heute bei um die 26 Grad. Aktuell messen wir so um die 22 Grad bei euch in Stadtbergen und Meitingen. Morgen am Montag dann Wolken und Regen bei Maxi-Werten um die 22 Grad. 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
8: Guten Morgen. In Deutschland fehlen nach Angaben des Deutschen Richterbunds 2000 Strafverfolger. Geschäftsführer Rehbehn sagte der Bild am Sonntag, in fast allen Bundesländern müssten 3 Ermittler die Arbeit für 4 machen. Strafverfahren dauerten immer länger und kleinere Fälle würden immer öfter vorzeitig eingestellt. Bundesjustizministerin Hubich hatte neue Stellen versprochen. Aus den Ländern kam Kritik, dass der Bund die Stellen nicht dauerhaft finanzieren wolle. Studierende in Deutschland bekommen wohl erstmal nicht mehr BAföG, wie im Koalitionsvertrag angekündigt. Bundesforschungsministerin Bär sagte den Funke-Zeitungen, dass ihr Haus die Weichen für eine Reform der Ausbildungsförderung gestellt habe. Sie habe aber gehört, dass die Regierungsfraktionen die Pläne nicht mehr unterstützten. Bär zeigte

Verständnis, auch weil an anderen Stellen, etwa beim Elterngeld, über Kürzungen diskutiert werde. Einen Tag nach dem Ende der Brennersperre rechnet der österreichische Autofahrerclub für heute mit starkem Verkehr rund um den Alpenpass. Die 8-stündige Sperre des gesamten Brennerkorridors war gestern ohne Verkehrschaos verlaufen. Viele Autofahrer

0: Detlefs berichtet.
1: Die Entscheidung fiel erst im Elfmeterschießen. Arsenals Eze schoss den Ball weit neben das Tor. Torwart Raya hielt einen Schuss des Parisers Nuno Mendes, aber dann schoss Arsenals Gabriel den Ball an die Latte. Die Entscheidung. Paris Saint-Germain feiert damit die Titelverteidigung.
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4: Um 9:02 bei uns über die wichtigsten Verkehrsmeldungen. Zuerst und da Vorsicht auf der A8 Richtung München. Zwischen Dachau-Fürstenfeldbruck und dem Dreieck München-Eschenried hier ein kaputtes Auto am Fahrbahnrand. Und Vorsicht dann auch noch auf der B16 Günzburg Richtung Donauwörth. Zwischen Lauingen-Ost und Dillingen-West hier ein Metallteil auf der Fahrbahn. Die neuesten Blitzer. Sie stehen auf der A96 Richtung Mindelheim auf Höhe vom Kohlberg-Tunnel. Im Friedberg am Spielplatz, in Königsbrunn auf der Bürgermeister-Wohlfahrtsstraße und im Mindelheim auf der Landsberger Straße.
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4: Unsere Lieblingsbeschäftigung am Sonntag. Klar, ausschlafen, schön mit dem Partner kuscheln und später gemeinsam ausgiebig brunchen. Und den perfekten Sound dazu, den liefern wir von Radio Fantasy. Nur bei uns bekommt ihr jeden Tag immer die besten neuen Hits. Gleich mit Clock Clock und den Anfang macht jetzt Holy Humberstone. Ich bin der Martin, euch einen schönen Sonntagmorgen.
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20 Minuten nach 9. Schönen Sonntagmorgen. Hier ist Radio Fantasy am gechilltesten Tag in der ganzen Woche. Und während ihr jetzt ganz gechillt euren ersten Kaffee des Tages trinkt, bekommt ihr von uns dazu immer die besten neuen Hits. Jetzt mit Teddy Swims und Mr. Know It All. Hier auf Radio Fantasy.

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3: Ganz genau. 9:30 Uhr. Schönen Sonntagmorgen.
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3: Im Moment noch Sonne und Wolken im Fantasyland. Im Laufe des Tages dann Regen und Gewitter. Die Maxi-Werte heute bei um die 26 Grad. Aktuell messen wir so um die 22 Grad bei euch in Stadtbergen und Meitingen. Morgen am Montag dann Wolken und Regen bei Maxi-Werten um die 22 Grad.
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3: Um ganz genau 9:30 Uhr bei uns immer die wichtigsten Verkehrsmeldungen. Zuerst unter Vorsicht auf der B16 Günzburg Richtung Donauwörth. Zwischen Lauingen-Ost, Dillingen-West und Dillingen-Mitte hier ein Metallteil auf der Fahrbahn. Die neuesten Blitzer. Sie stehen auf der A96 Richtung Mindelheim auf Höhe vom Kohlberg-Tunnel. In Friedberg am Spielberg, in Königsbrunn auf der Bürgermeister-Wohlfahrtsstraße und in Mindelheim auf der Landsberger Straße.
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0: uns bekommt ihr jeden Tag immer die besten neuen Hits. Hier ist Radio Fantasy am Sonntagmorgen gleich mit Taylor Swift und Opelite. Und immer um 15:15, ihr wisst, der Throwback-Hit der Stunde in dieser Stunde mit dem Song hier. Rio featuring Eugene mit Turn This Club Around. Davor hat aber erst nochmal dieser Mann seinen Einsatz.
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2: Freak mal mit einer freundlichen Frage. Wo kommt denn ursprünglich die Thüringer Bratwurst her?
3: Berlin.
2: Aus Berlin kommt die.
4: Ja? Russland.
2: Warum heißt die Thüringer Bratwurst, obwohl sie aus Russland kommt?
4: Weil man, um in die Küche zu kommen, durch die Tür muss.
5: In die Türrahmen haben die Würste gehängt.
2: Ah, Thüringer Bratwürste quasi dann.
5: Ja.
2: Damit zurück ins Fantasy-Sendestudio.
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Hier ist Radio Fantasy. Um 10 Minuten vor 10 nur bei uns bekommt ihr jeden Tag immer die besten neuen Hits. Und den Beweis, den liefern wir gleich wieder. Gleich die Nummer, neue Nummer von Tiffany Harris mit Vertigo. Dazu bekommt ihr in den nächsten 15 Minuten einen Song, der mich immer ans Fitnessstudio erinnert, weil der Song da jedes Mal läuft, wenn ich da trainiere. Bebe Rexha mit New Religion. Jetzt aber erstmal für euren Start rein in diesen Sonntag. Tom Odell featuring Lost Frequencies mit Black Friday. Euch einen schönen guten Morgen hier auf Radio Fantasy.

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2: Gleich haben wir es 10. Schönen Sonntag euch.
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2: Heute ist echt alles mit dabei. Im Moment noch Sonne und Wolken im Fantasyland. Im Laufe des Tages dann Regen und Gewitter. Die Max-Werte heute bei um die 27 Grad. Aktuell messen wir so 23 Grad bei euch in Friedberg und Bobingen. Morgen am Montag dann Regen und Wolken bei Max-Werten um die 22 Grad. 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
4: Tausende Studierende hatten sich zum Wintersemester auf mehr BAföG eingestellt. Dazu wird es aber wohl nicht kommen. Bundesforschungsministerin Beer sagte den Funke-Medien, die Reform der Ausbildungsförderung werde inzwischen von den Regierungsfraktionen nicht mehr unterstützt. Diana Kramer.
5: Wenn Pflegebedürftige sparen sollen und beim Elterngeld gekürzt wird, könne man nicht an anderer Stelle große zusätzliche Leistungen versprechen. Zumal Studierende hierzulande ohne Studiengebühren in einer sehr privilegierten Situation sind, sagte Beer. Es sei kein Drama, neben dem Studium jobben zu gehen.
4: Der Aktionsrat Bildung hat sich in die Debatte um Social-Media-Beschränkungen für Kinder eingeschaltet. Er fordert sogar ein Social-Media-Verbot in Grundschulen. Die Gefahren überlagerten die möglichen positiven Aspekte in diesem Alter, hieß es. Ein großes Problem: Informationen würden nicht mehr von Erwachsenen, sondern von Algorithmen gesteuert. Bei den Landtagswahlen im Herbst könnte eine Regierungsbildung unter Umständen nur möglich sein, wenn sie von den Linken oder der AfD unterstützt wird. 48% der Unionsanhänger sagten in einer Umfrage für die Bild am Sonntag, dann lieber mit der Linken. 27% hätten lieber eine Kooperation mit der AfD. Die CDU hat per Parteitagsbeschluss eine koalitionsähnliche Zusammenarbeit sowohl mit der Linken als auch der AfD ausgeschlossen. Heute ist Welt-Nichtrauchertag und Bayerns Gesundheitsministerin Gerlach wirbt für einen konsequenten Verzicht auch auf E-Zigaretten. Der vermeintlich harmlose Trend berge ebenfalls Gesundheitsrisiken und Suchtpotenzial. Studienergebnisse zeigten, in Bayern haben 30% der 15- bis 16-Jährigen innerhalb des letzten Monats E-Zigaretten geraucht.
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2: Um kurz nach 10 bei uns immer die wichtigsten Verkehrsmeldungen zuerst, und da sieht's gut aus, da haben wir im Moment keine Verkehrsmeldungen. Geblitzt wird aber die neuesten Blitzer, sie stehen auf der A96 Richtung Mindelheim auf Höhe vom Kohlbergtunnel, auf der B17 Richtung Landsberg auf Höhe Stadtbergen, in Friedberg am Spielberg, in Königsbrunn auf der Bürgermeister-Wohlfahrtsstraße und im Mindelheim auf der Landsberger Straße.
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0: Schönen Sonntag. Hier ist Radio Fantasy. Nur bei uns bekommt ihr jeden Tag immer die besten neuen Hits. Gleich Lady Gaga Fishing Dochi mit Runway. Und in 11 Tagen, ja, da geht schon die Fußball-WM los.
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gleich 20 Minuten nach 10. Schönen Sonntagvormittag. Hier ist Radio Fantasy am gechilltesten Tag in der ganzen Woche. Nur bei uns bekommt ihr immer die besten neuen Hits gleich mit Katy Perry und Band-Aids. Und hier ist jetzt Somber mit dem Homewrecker. Euch einen schönen Sonntag.

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6: Ganz genau, 10:30.
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6: Heute ist echt alles mit dabei. Im Moment noch Sonne und Wolken im Fantasyland. Im Laufe des Tages dann Regen und Gewitter. Die Maxwerte heute bei um die 27 Grad. Aktuell messen wir so 23 Grad bei euch in Friedberg und Bobingen. Morgen am Montag dann Regen und Wolken bei Maxwerten um die 22 Grad.
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6: Um ganz genau 10:30 bei uns immer die wichtigsten Verkehrsmeldungen. Zuerst unter Vorsicht auf der A8 Richtung Stuttgart. Zwischen Ulm-West und Märklingen hier eine Ölspur auf der Fahrbahn. Die neuesten Blitzer, sie stehen auf der A96 Richtung Mindelheim auf Höhe vom Kohlbergtunnel. Auf der B17 Richtung Landsberg auf Höhe Stadtbergen. In Friedberg auf dem Spielberg. In Königsbrunn auf der Bürgermeister-Wohlfahrtsstraße und in Mindelheim auf der Landsberger Straße.
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Hier ist euer Lieblingssender. Hier ist Radio Fantasy am Sonntagvormittag. Nur bei uns bekommt ihr jeden Tag immer die besten neuen Hits. Gleich mit dem Mann, der gerade auf Welttournee ist. Gestern hat er ein Konzert in Amsterdam gegeben. Heute ist er bei uns im Radio. Harry Styles gleich mit American Girls. Dazu bekommt ihr in den nächsten 15 Minuten die neue Nummer von Michael Schulte. Jetzt aber erstmal für euren Sonntagvormittag Toby Romeo featuring Declan J. Donovan mit Alive. Nur bei uns bekommt ihr immer die besten neuen Hits hier auf Radio Fantasy.

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5: Gleich haben wir es 11. Schönen Sonntag euch.
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5: Heute ist echt alles mit dabei. Ein bisschen Sonne, viele Wolken, Regen, ab und zu auch Gewitter. Die Maxwerte heute bei um die 27 Grad. Aktuell messen wir so um die 24 Grad bei euch in Diedorf und Dasing. Morgen am Montag dann viele Wolken und Regen, bei Maxiwerten nur noch um die 22 Grad. 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
7: Soll der Social-Media-Zugang für Kinder und Jugendliche eng reguliert werden? Darüber wird ja gerade diskutiert und der Aktionsrat Bildung sagt, Social Media sollte an Grundschulen sogar verboten werden, außer es geht um klar umrissene pädagogische Ziele. Schon im Grundschulalter würden immer mehr Smartphones und Social Media genutzt und auch Social Gaming steige an, heißt es in einem Gutachten. Teils reger Verkehr, aber bislang keine Staus oder Verzögerungen. Nach der Totalsperre gestern wegen einer Demo am Brenner scheint der Verkehr heute flüssig über die wichtigste Alpenverbindung Richtung Italien zu fließen. Das zeigten Kameras des Autobahnbetreibers Asfinag. Der österreichische Autofahrerclub sagte, dass viele Urlauber ihre Fahrten wohl verschoben hätten und erwartete für heute viel Verkehr auf der Strecke. Lieber mit der Linken oder doch mit der AfD? Mit Blick auf Landtagswahlen im Herbst sagten in einer Umfrage für die Bild am Sonntag 48% der Unionsanhänger, dann lieber mit der Linken. 27% bevorzugen eine Kooperation mit der AfD. In der CDU gilt nach wie vor der Unvereinbarkeitsbeschluss, berichtet Uli Reitinger.
8: Der schließt eine Zusammenarbeit oder Koalition mit AfD und mit der Linken aus. Allerdings könnten die Wähler gerade in Sachsen-Anhalt und Mecklenburg-Vorpommern so wählen, dass der Union nichts anderes übrig bleibt, als diesen Beschluss in die eine oder andere Richtung aufzuweichen.
7: Ein mit Obst beladener Lastwagen hat im Landkreis Neumarkt in der Oberpfalz für eine stundenlange Sperrung der A3 gesorgt. Der Fahrer hatte am frühen Morgen im Baustellenbereich zwischen Neumarkt Ost und Fehlburg nicht aufgepasst und war gegen eine Betonleitwand gefahren. Die Folge? Der Dieseltank riss auf und das Gespann geriet in Brand. Der Fahrer wurde laut Polizei leicht verletzt.
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5: Um kurz nach 11 bei uns immer die wichtigsten Verkehrsmeldungen. Zuerst unter Vorsicht auf der A96 Richtung Lindau zwischen Bad Wörishofen und Mindelheim. Hier Gegenstände auf der Fahrbahn. Und dann hat's gekracht auf der A7 Richtung Füssen zwischen Bergheim und dem Kreuz Memmingen. Hier staut sich's im Moment. Die neuesten Blitzer, sie stehen auf der A96 Richtung Mindelheim auf Höhe vom Kohlbergtunnel. Dann auf der B17 Richtung Landsberg auf Höhe Stadtbergen hat uns gerade eben der Klaus gemeldet. Vielen Dank dafür. Dann stehen sie noch in Friedberg am Spielberg, in Königsbrunn auf der Bürgermeister-Wohlfahrtsstraße und in Mendelheim auf der Landsberger Straße.
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5: Unsere Lieblingsbeschäftigung am Sonntag, klar. Ausschlafen, schön mit dem Partner kuscheln und jetzt dann ganz entspannt gemeinsam brunchen. Und den perfekten Sound dazu, den liefern wir von Radio Fantasy. Nur bei uns bekommt ihr jeden Tag immer die besten neuen Hits. Gleich mit Nico Santos und den Anfang macht jetzt Michael Schulte. Ich bin der Martin, euch einen schönen Sonntag.
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0: 10 Minuten nach 11. Schönen Sonntag, hier ist Radio Fantasy. Nur bei uns bekommt ihr immer die besten neuen Hits. Gleich die brandneue Nummer von Felix Jahn zusammen mit Cascada und Boy You Turn Me. Davor hat unser Alex jetzt noch einen echt geil nützlichen Tipp für euch. Wenn ihr im Beruf oder privat sensible Daten in die KI eingeben wollt.
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2: Kann die KI eigentlich helfen bei Formularen, ohne aber Daten preiszugeben? Kann sie. Also es geht ja zum Beispiel um komplizierte Formulare, bei denen du Hilfe brauchst. Dann kopier die Fragen rein, aber ersetze deinen Namen, Adresse oder Kontodaten durch Platzhalter wie zum Beispiel Max Mustermann. Sag zur KI, erklär mir, was hier genau verlangt wird. Die KI hilft dir dann beim Verständnis und bei der Struktur und das Ganze ohne sensible Daten zu verwenden.
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schönen Sonntagvormittag. Hier ist Radio Fantasy am gechilltesten Tag in der ganzen Woche und den perfekten Sound zum Chillen, den liefern wir. Gleich Ray Dalton mit Blood Running. Dazu bekommt ihr ein Duo von einer Frau aus der Oberpfalz und einem Mann aus Großbritannien. Richtig schön. Leonie featuring Callum Scott mit Stay. Jetzt aber erstmal BTS mit Swim. Nur bei uns bekommt ihr immer die besten neuen Hits hier auf Radio Fantasy.

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6: Ganz genau, 11:30.
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6: Heute ist echt alles mit dabei. Ein bisschen Sonne, viele Wolken, Regen, ab und zu auch Gewitter. Die Maxwerte heute bei um die 27 Grad. Aktuell messen wir so um die 24 Grad bei euch in Diedorf und Dasing. Morgen am Montag dann viele Wolken und Regen bei Maxiwerten nur noch um die 22 Grad.
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6: Um ganz genau 11:30 bei uns werden die wichtigsten Verkehrsmeldungen zuerst. Und da hat's gekracht. Auf der A7 Richtung Füssen zwischen Bergheim und dem Kreuz Memmingen hier ein Unfall am Fahrbahnrand. Und im weiteren Verlauf nochmal Vorsicht auf der A7 Richtung Füssen. Auf Höhe vom Kreuz Memmingen hier ein kaputtes Auto. Die neuesten Blitzer, sie stehen auf der A96 Richtung München. Auf Höhe vom Kohlbergtunnel, auf der B17 Richtung Landsberg auf Höhe Stadtbergen, hat uns gerade eben der Dirk nochmal bestätigt. Vielen Dank dafür. Dann stehen sie noch in Friedberg am Spielberg, in Königsbrunn auf der Bürgermeister-Wohlfahrtsstraße und in Memmingen auf der Landsberger Straße.
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0: Nur bei uns bekommt ihr jeden Tag immer die besten neuen Hits gleich für euren Sonntag. Holy Humberstone mit To Love Somebody hier auf Radio Fantasy. Und nicht nur das, wir bringen euch auch ganz groß raus.
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10 Minuten vor 12. Schönen Sonntag, hier ist Radio Fantasy. Genießt die Sonne im Moment noch, bevor sie dann heute Abend weg ist und es dann regnet und gewittert. Und die perfekte Musik, den perfekten Sound zum Chillen draußen bekommt er von uns. Immer die besten neuen Hits gleich mit Kygo und Save My Love. Und hier ist jetzt Dua Lipa mit Houdini auf Radio Fantasy.

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3: Ganz genau, 12 Uhr, schönen Sonntag.
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3: Im Moment noch Sonne und Wolken, im Laufe des Tages dann Regen und Gewitter im Fantasyland. Die Maxwerte heute bei um die 27 Grad. Aktuell messen wir so um die 24 Grad bei euch in Meitingen und Bobingen. Morgen am Montag dann Wolken und Regen bei Maxiwerten um die 22 Grad. 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
5: In Deutschland fehlen nach Angaben des Deutschen Richterbunds 2000 Strafverfolger. Geschäftsführer Rehbehn sagte der Bild am Sonntag, in fast allen Bundesländern müssten 3 Ermittler die Arbeit für 4 machen. Strafverfahren dauerten immer länger und kleinere Fälle würden immer öfter vorzeitig eingestellt. Bundesjustizministerin Hubich hatte neue Stellen versprochen. Aus den Ländern kam Kritik, dass der Bund die Stellen nicht dauerhaft finanzieren wolle. Der Gebäudesektor gilt ja als zentral, um das Ziel der Klimaneutralität bis 2045 zu erreichen. Unter anderem die Deutsche Immobilien AG hat deshalb bei privaten Vermietern nachgefragt, wie es um energetische Sanierungen steht. Fast 60% sagten in einer Umfrage, dass sie derzeit keine Maßnahmen planten. Rund die Hälfte hat in den vergangenen Jahren investiert, am häufigsten in Heizungen, gefolgt von Fenstern und Dämmungen. Heftige Hitzegewitter haben in Bayreuth ihre Spuren hinterlassen. Starke Regenfälle und stürmische Böen haben gestern Nachmittag laut Polizei für umgestürzte Bäume, Verkehrsbehinderungen und Schäden gesorgt. In 2 Fällen seien große Bäume entwurzelt worden und auf Autos gestürzt. Verletzt wurde dabei aber niemand. Adi Hütter ist neuer Trainer von Fußball-Bundesligist Frankfurt. Den Posten hatte er bereits von 2018 bis 2021 inne. Und die Nationalelf testet vor der WM heute gegen Finnland, Fabian Schaffer berichtet.
6: Weil die Wade der Nation noch geschont werden soll, wird nicht Manuel Neuer im Tor stehen, sondern Oliver Baumann. Das kündigt der Bundestrainer Julian Nagelsmann an. Zu den Chancen auf den WM-Titel sagte er, Deutschland gehöre nicht zu den Top-Favoriten, aber es werde schwer sein, gegen uns zu gewinnen. Anstoß gegen Finnland heute in Mainz ist um 20.45 Uhr.
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3: Um 2 Minuten nach 12 bei uns immer die wichtigsten Verkehrsmeldungen. Zuerst, und da hat's gekracht auf der A7 Richtung Füssen zwischen Bergheim und dem Kreuz Memmingen, hier ein Unfall am Fahrbahnrand. Dann nochmal die A7 Richtung Füssen auf Höhe dem Kreuz Memmingen, ein kaputtes Auto. Und dann hat's nochmal gekracht auf der A7 Richtung Füssen auf Höhe von Eumittelberg. Hier staut sich's deswegen. Die neuesten Blitzer, sie stehen auf der A96 Richtung München auf Höhe vom Kohlbergtunnel, auf der B17 Richtung Landsberg auf Höhe Stadtbergen und in Augsburg auf der Donauwörther Straße. 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
3: Mit mir Martin, hi, schönen Sonntag euch gleich. Taylor Swift und Miley Cyrus hier auf Radio Fantasy. Nur bei uns bekommt ihr jeden Tag immer die besten neuen Hits. Davor aber erstmal unser traditioneller Flachwitz zum Start rein in diesen Sonntag. Wie nennt man einen Schneemann im Sommer? Pfütze.

0: Hits bekommt ihr jeden Tag immer die besten neuen Hits gleich für euren Sonntag. Ray mit Where Is My Husband hier auf Radio Fantasy. Ja, und in 11 Tagen geht auch schon wieder die Fußball-WM los.
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20 Minuten nach 12. Schönen Sonntag. Hier ist euer Lieblingssender. Hier ist Radio Fantasy. Nur bei uns bekommt ihr immer die besten neuen Hits gleich. Tame Impala mit Dracula. Und jetzt erstmal die neue Nummer von Mal Smith mit Drive Safe. Nur bei uns bekommt ihr immer jeden Tag die besten neuen Hits hier auf Radio Fantasy.

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3: Ganz genau, 12:30, schönen Sonntag.
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3: Im Moment noch Sonne und Wolken, im Laufe des Tages dann Regen und Gewitter im Fantasyland. Die Maxwerte heute bei um die 27 Grad. Aktuell messen wir so um die 24 Grad bei euch in Meitingen und Bobingen. Morgen am Montag dann Wolken und Regen bei Maxiwerten um die 22 Grad.
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3: Um ganz genau 12:30 bei uns immer die wichtigsten Verkehrsmeldungen. Zuerst und hat's gekracht auf der A7 Richtung Füssen auf Höhe von Eu-Mittelberg, deswegen staut sich's. Gekracht hat's auch nochmal auf der A96 Richtung München zwischen Erkheim und dem Kohlbergtunnel. Hier ein Unfall am Fahrbahnrand. Vorsicht dann auf der A8 Richtung Richtung München auf Höhe der Einfahrt zu Simmershausen, hier ein kaputtes Auto. Die neuesten Blitzer, sie stehen auf der A96 Richtung München auf Höhe vom Kohlbergtunnel, auf der B17 Richtung Landsberg auf Höhe Stadtbergen, in Augsburg auf der Peterhofstraße, hat uns gerade eben die Jasmina gemeldet, und in Mindelheim auf der Landsberger Straße. 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
2: Es ist Sonntagmittag. 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Tschüss, Till, Jack Style und John.

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Schönen Sonntag. Hier ist Radio Fantasy. Nur bei uns bekommt ihr für den gechilltesten Tag in der ganzen Woche den perfekten Sound. Immer die besten neuen Hits. Gleich die brandneue Nummer von Teddy Swims mit Mr. Know It All.

ab 13 Uhr die Radio Fantasy Charts, die 30 beliebtesten Songs im Fantasyland im Countdown. Jetzt aber erst mit Cyril mit Stumbling In hier auf Radio Fantasy. Nur bei uns bekommt ihr immer die besten neuen Hits.

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6: Gleich haben wir es 13 Uhr.
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6: An diesem Sonntag ist echt alles mit dabei im Fantasyland. Sonne, Wolken, Regen, im Laufe des Tages dann auch Gewitter. Die Maxwerte heute bei um die 26 Grad. Aktuell messen wir so um die 25 Grad bei euch in Stabern und Langwald. Morgen am Montag dann Wolken und Regen bei Maxwerten um die 22 Grad. 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
1: Zum heutigen Weltnichtrauchertag fordert der Präsident der Bundesärztekammer Reinhardt strengere Gesetze, um Kinder und Jugendliche vor Zigaretten und E-Zigaretten, sogenannten Vapes, zu schützen. Unter anderem sprach er sich in der Rheinischen Post für ein vollständiges Aromaverbot in E-Zigaretten aus. Der Drogenbeauftragte der Bundesregierung Streeck forderte deutlich höhere Preise. Das hielte gerade junge Menschen davon ab, mit dem Rauchen anzufangen. Wurfgeschosse, brennende Autos und Barrikaden. Heftige Auseinandersetzungen in Frankreich haben, wie schon im Vorjahr, den Fußball-Champions-League-Triumph von Paris Saint-Germain überschattet. Ursula Winkler berichtet.
2: Ganz besonders eskalierte die Lage rund um die Pariser Prachtstraße Champs-Élysées. Polizisten setzten Wurfgeschosse und Tränengas gegen Vermummte ein. Die setzten Autos in Brand, errichteten Barrikaden und schossen Feuerwerksraketen durch die Menschenmassen. Auch in vielen weiteren französischen Städten gab es Krawalle und Plünderungen.
1: Auch einen Tag nach der Komplettsperre des Brennerpasses ist es auf Bayerns Straßen Richtung Süden ungewöhnlich entspannt geblieben. Am Morgen gab es keine größeren Verkehrsbehinderungen, hieß es von der Polizei. Verkehrsexperten waren davon ausgegangen, dass viele ihre Reisen Richtung Italien auf heute verschieben. Rund 5000 Menschen hatten gestern am Brenner auf der Autobahn demonstriert gegen steigende Verkehrsbelastungen. Adi Hütter ist neuer Trainer von Eintracht Frankfurt. Für den 56 Jahre alten Österreicher ist es die zweite Amtszeit beim hessischen Fußball-Bundesligisten, den er bereits von 2018 bis 2021 trainierte. Größter Erfolg in seiner Amtszeit war der Einzug ins Europa-League-Halbfinale. Adi Hütter folgt damit auf Albert Riera, den die Eintracht nach der Saison entlassen hatte.
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0: Um kurz nach eins bei uns bei den wichtigsten Verkehrsmeldungen. Zuerst unter Vorsicht auf der B12 Kempten Richtung Buchloe. Auf Höhe der A7, hier liegt ein toter Fuchs. Die neuesten Blitzer, sie stehen auf der A96 Richtung München. Auf Höhe vom Kohlberg-Tunnel. Auf der B17 Richtung Landsberg auf Höhe Stadtbergen. In Augsburg auf der Peterhofstraße und in Mindelheim auf der Landsberger Straße. 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
0: Sonntag, kurz nach 13 Uhr, ihr wisst, was das heißt. Es ist wieder Zeit für die Radio Fantasy Charts. Ihr votet auf fantasy.de für euren Lieblingshit und wir spielen dann die 30 beliebtesten Songs im Countdown. Legen wir los mit Platz 30 und der geht an einen Neueinsteiger. OneRepublic mit Need Your Love. Ich bin der Martin, euch einen schönen Sonntag.
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29 in den Radio Fantasy Charts. Tyler featuring Taylor Swift. Nicht Taylor Swift, sondern Sarah Larsson mit She Did It Again. So, und Platz 28, der geht an A-Lok. Und A-Lok, den DJ aus Brasilien, kennen wir alle ja von Songs wie zum Beispiel dem hier. Summer's Back. Jetzt hat A-Lok was Neues am Start und hat sich da zum ersten Mal mit Khalid zusammengetan. Rausgekommen ist Dive Into Me und euch gefällt der Track wirklich mega, dass ihr ihn neu reinbotet in die Radio Fantasy Charts. Euer Platz 28. Jetzt A-Lok featuring Khalid mit Dive Into Me.

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die Radio Fantasy Charts, eure 30 beliebtesten Songs im Countdown. Und Platz 25 geht an ein Duo, mit dem echt keiner gerechnet hat. Sabrina Carpenter und Madonna zusammen auf einem Track. Die Newcomerin und die Queen of Pop. Und rausgekommen ist Bring Your Love. Und der Song, der knallt einfach sofort. Große Emotionen, moderner Beat und dieser Mix aus neu und ikonisch. Und für diesen Track geht's jetzt 2 Plätze runter in den Radio Fantasy Charts. Auf Platz 25 Sabrina Carpenter featuring Madonna mit Bring Your Love hier auf Radio Fantasy. 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
4: Ganz genau. Halb zwei, schönen Sonntag.
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0: langsam zu Ende. Wolken und Regen im Fantasyland, im Laufe des Tages auch Gewitter. Die Maxi-Werte heute bei um die 26 Grad und die messen auch aktuell bei euch in Königsbrunn und Friedberg. Morgen am Montag dann Wolken und Regen bei Maxi-Werten um die 22 Grad.
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0: Um ganz genau 14:30 bei uns immer die wichtigsten Verkehrsmeldungen zuerst und da Vorsicht auf der A96 Richtung Lindau. Zwischen Schöffelding und Landsberg-Ost hier liegen Reifenteile auf der Fahrbahn. Die neuesten Blitzer, sie stehen auf der A96 Richtung München auf Höhe vom Kohlberg-Tunnel. Auf der B17 Richtung Landsberg auf Höhe Scharbergen, in Augsburg auf der Peterhofstraße und im Mindelheim auf der Landsberger Straße. Noch mehr Blitzer auf fantasy.de und in der Radio Fantasy App.
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0: Hier sind die Radio Fantasy Charts, die 30 beliebtesten Songs im Fantasyland im Countdown. Und wir sind angelangt bei Platz 22 und der geht an Olivia Rodrigo mit Drop Dead. Ich bin der Martin, euch einen schönen Sonntag hier auf Radio Fantasy.

Dennis Lloyd mit Diamonds. Und Platz 19 geht an Tame Impala. Kopf der Band aus Australien ist ja Kevin Parker. Was viele aber gar nicht wissen, Kevin Parker arbeitet schon seit vielen Jahren zusammen mit Dua Lipa und hat auch ihren Megasong Houdini geschrieben. Den Song haben wir alle gefeiert. Aber auch mit seiner eigenen Band ist Kevin Parker ordentlich erfolgreich. Jetzt hat Tame Impala was Neues am Start. Dracula heißt die Nummer und ist jetzt euer Platz 19 in den Radio Fantasy Charts. Nur bei uns bekommt ihr immer die besten neuen Hits hier auf Radio Fantasy. 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

Stars mit American Girls, euer Platz 17 in den Radio Fantasy Charts. Und Platz 16 geht an eine Frau aus der Oberpfalz und einen Mann aus Großbritannien, die zum ersten Mal gemeinsame Sache gemacht haben. Leonie und Callum Scott. Rausgekommen ist Stay und für die Single geht es das Ganze 9 Plätze rauf. Der Aufsteiger der Woche hier in den

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6: Gleich haben wir es, 14 Uhr.
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6: Viele Wolken, Regen und auch Gewitter an diesem Sonntag im Fantasyland. Dazu erstmal aktuell um die 24 Grad bei euch in Mehring und Stabergen. Morgen am Montag dann Wolken und Regen bei Maxi-Werten um die 20 Grad. 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
8: Die SPD hält an der vereinbarten BAföG-Reform fest. SPD-Fraktionsvize Esther hat CSU-Forschungsministerin Bär widersprochen, die bezweifelt hatte, dass die Reform noch Rückhalt in den Koalitionsfraktionen hat. Laut Esther gilt die Einigung nach wie vor. Zusammen mit Finanzminister Klingbeil habe man bereits die Finanzierung sichergestellt. Geplant sind mehr Flexibilität, weniger Bürokratie und eine höhere Wohnkostenpauschale für Studierende. Nach der Sommerhitze hat ein Wetterumschwung am Wochenende in Teilen Bayerns für zahlreiche witterungsbedingte Einsätze gesorgt. Allein in Niederbayern waren es gestern Nachmittag und Abend laut Polizei mehr als 100. Ein Ehepaar wurde von einem herabstürzenden Balken eines Gerüsts verletzt. Vereinzelt war auch der Zugverkehr eingeschränkt. Bei den Landtagswahlen im Herbst könnte eine Regierungsbildung unter Umständen nur möglich sein,

0: wenn sie von den Linken oder der AfD unterstützt wird. 48% der Unionsanhänger sagten in einer Umfrage für die Bild am Sonntag, dann lieber mit der Linken. 27% hätten lieber eine Kooperation mit der AfD. Die CDU hat per Parteitagsbeschluss eine koalitionsähnliche Zusammenarbeit sowohl mit der Linken als auch mit der AfD ausgeschlossen. In Deutschland fehlen laut dem Richterbund insgesamt 2000 Strafverfolger. Eine Folge: Strafverfahren würden immer länger dauern, sagt der Verbandsgeschäftsführer Rebe in der Bild am Sonntag. Ursula Winkler berichtet.
1: Der Richterbund wartet auf die angekündigte Personaloffensive und fordert klare Beschlüsse noch vor der Sommerpause. Schon vor einem knappen Jahr hatte Justizministerin Hubich den Ländern rund 500 Millionen Euro in den nächsten 4 Jahren versprochen. Aber Bund und Länder streiten sich weiter um Geld. Etwa kritisierte Hessen, dass der Bund neue Richterstellen nur zu Beginn finanzieren will, die Länder aber für den Rest des lebenslangen Beamtenverhältnisses zahlen sollen.
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4: Um kurz nach 2 bei uns immer die wichtigsten Verkehrsmeldungen zuerst. Und da sieht's gut aus. Da haben wir im Moment keine Verkehrsmeldungen. Geblitzt wird aber die neuesten Blitzer. Sie stehen auf der A96 Richtung München, auf Höhe vom Kohldag-Tunnel, auf der B17 Richtung Landsberg, auf Höhe Stadtbergen, in Augsburg auf der Peterhofstraße, in Friedberg am Spielberg, in Königsbrunn auf der Bürgermeister-Wohlfahrtsstraße und in Mindelheim auf der Landsberger Straße.
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4: Und so langsam wird spannend in den Radio Fantasy Charts. Eure 30 beliebtesten Songs im Countdown und wir biegen ein in Richtung Top 10. Davor aber jetzt mal euer Platz 13 und der geht an Schüste featuring Jack Style und John mit Turn the Lights Off. Ich bin der Martin, euch einen schönen Sonntagnachmittag.
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Platz 11 in den Radio Fantasy Charts. Jennifer Lopez featuring David Guetta mit Save Me Tonight. Und damit sind wir angelangt in den Top 10. Und das ist doch mal eine gute Gelegenheit, mal zurückzuschauen. Was waren die Top 3 der beliebtesten Songs im Fantasyland in der letzten Woche? Platz 3 ging in der letzten Woche in den Radio Fantasy Charts an Taylor Swift. Opelite, und das ist wirklich der Absteiger in dieser Woche gar nicht mehr gelistet in den Radio Fantasy Charts. Platz 2 in der letzten Woche ging an Alex Vaughn. Hör mal später nochmal. Und Platz 1 in der letzten Woche ging an den Song hier. Bebe Rexha mit New Religion. So viel kann ich schon mal verraten, wir haben eine neue Nummer 1. Welcher Song der beliebteste im Moment im Fantasyland ist, das hören wir ja in so einer knappen halben Stunde hier auf Radio Fantasy. Jetzt aber erstmal euer Platz 10 und der geht an Felix Jan featuring Cascada mit Boy You Turn Me, hier jetzt auf Radio Fantasy.

Euer Platz 9 in den Radio Fantasy Charts. BTS mit Swim. Und Platz 8 geht an eine echte Hitmaschine. Miles Smith haut ja inzwischen einen Song nach dem anderen raus. Jetzt hat er was Neues am Start. Drive Safe heißt die Nummer. Und die gefällt euch so gut, dass ihr sie 2 Plätze raufvotet in den Radio Fantasy Charts. Jetzt euer Platz 8. Miles Smith mit Drive Safe. 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
6: Ganz genau, 3:30.
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6: Viele Wolken, Regen und auch Gewitter an diesem Sonntag im Fantasyland. Dazu erstmal aktuell die 24 Grad bei euch in Mehring und Stabergen. Morgen am Montag dann Wolken und Regen bei Maxiwerten die 20 Grad.
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6: Ganz genau, 3:30 bei uns sind die wichtigsten Verkehrsmeldungen. Zuerst unter Vorsicht auf der B28 Neu-Ulm Richtung Hittistetten. Zwischen Senden und den Dreieck Hittistetten hier ein Unfall. Die neuesten Blitzer, sie stehen auf der A96 Richtung München auf Höhe vom Kohlbergtunnel. Auf der B17 Richtung Landsberg auf Höhe Stadtbergen. In Augsburg auf der Peterhofstraße und in Mindelheim auf der Landsberger Straße. 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

0: 5 mal die 7. 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
1: Und die Spannung, die steigt langsam. Wir kommen langsam an zu Platz 1. Was ist der beliebteste Song im Moment in den Radio Fantasy Charts? Ihr votet auf fantasy.de und wir spielen dann die 30 beliebtesten Songs im Countdown. Und wir sind angelangt bei Platz 5. Und der geht an Alex Warren mit Fever Dream. Ich bin der Martin. Euch einen schönen Sonntag hier auf Radio Fantasy. Nur bei uns bekommt ihr immer die besten neuen

In der Vorwoche noch euer Platz 1, jetzt euer Platz 4 in den Radio Fantasy Charts für Bebe Rexha mit New Religion. Ja, und damit sind wir auch angelangt in den Top 3 der beliebtesten Songs im Moment im Fantasyland. Und Bronze geht an ein Trio. Kygo und Griffin haben ja schon mal zusammen gemeinsame Sache gemacht und jetzt haben sie sich mit Khalid zusammengetan. Und rausgekommen ist ein Track, bei dem ich echt sagen muss, ist für mich einer der Favoriten für den Sommerhit des Jahres 2026. Hier sind jetzt Kygo zusammen mit Khalid und Griffin mit Save My Love. Euer Platz 3 jetzt in den Radio Fantasy Charts. Immer die besten neuen Hits hier auf Radio Fantasy.

Platz 2 in den Radio Fantasy Charts. Michael Schulte mit 5 AM. Und jetzt Trommelwirbel. Für Platz 1, den beliebtesten Song im Moment im Fantasyland. Und der kommt von einer Frau aus Großbritannien, die ich echt sagen muss, die ist eine Spezialistin für Love Songs, die echt unter die Haut gehen. Holly Humberstone. 2020 hat sie ihren Durchbruch geschafft, dann längere Zeit an neuer Musik gearbeitet und jetzt hat sie was Neues rausgehauen. To Love Somebody heißt ihre neue Single und die gefällt euch so gut, dass ihr sie ganze 4 Plätze raufvotet auf Platz 1. Und wenn ihr sagt, damit bin ich überhaupt nicht verstanden, ich will einen anderen Song auf Platz 1 hören, dann klickt jetzt auf fantasy.de und votet für euren Lieblingssong. Und vielleicht steht er dann in der nächsten Woche auf Platz 1. Jetzt Platz 1 in dieser Woche für Holly Humberstone mit To Love Somebody. 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
5: Viele Wolken, Regen und auch Gewitter an diesem Sonntag im Fantasyland. Dazu erstmal aktuell um die 24 Grad bei euch in Mehring und Stabergen. Morgen am Montag dann Wolken und Regen bei Maxiwerten um die 20 Grad.
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7: Ich bin Helen Martin. In der Bundesregierung gibt's erneut Knatsch. Diesmal geht's um die BAföG-Reform. Die SPD hält an den Plänen fest und ist sauer auf Forschungsministerin Bär. Die hatte in einem Interview gesagt, dass sie nicht damit rechnet, dass die BAföG-Reform wirklich kommt. Es gebe Widerstand aus den Regierungsfraktionen. Mehr dazu von Ursula Winkler.
8: Ganz anders als die CSU-Politikerin klingt nun aber der Ton aus der SPD-Fraktion. Die Koalitionsfraktionen hätten sich gemeinsam auf eine BAföG-Reform verständigt, auf Basis des Koalitionsvertrags. Den Plänen nach soll in einem ersten Schritt ab dem Wintersemester die im BAföG enthaltene Wohnkostenpauschale für Studierende um 60 Euro monatlich angehoben werden.
7: Viele private Vermieter in Deutschland wollen ihre Immobilien nicht energetisch sanieren. Laut einer Umfrage der DI Deutschland Immobilien AG und des Instituts der Deutschen Wirtschaft planen 59% derzeit keine neuen Heizungen oder Dämmungen. Als Grund nennen die Vermieter unklare politische und energetische Anforderungen. Junge Tüftlerinnen und Tüftler mit kreativen Ideen aus vielen Bereichen der Wissenschaft. Das ist Jugendforscht. Und da

0: Wurden in Herzogenaurach jetzt die bundesweiten Sieger gekürt. Ausgezeichnet wurden zum Beispiel zwei 14-jährige Mädchen für ihre Forschung zu spiegelbildlichen Proteinen. Den Kanzlerpreis für die originellste Arbeit hat ein 18-Jähriger geholt, der die Physik von Sanduhren untersucht hat. Für die deutsche Fußballnationalmannschaft steht heute Abend das letzte Testspiel vor der Abreise zur WM in die USA an. Ab 20.45 Uhr geht's in Mainz gegen Finnland. Und ein neues, altes Gesicht bei Eintracht Frankfurt. Adi Hütter wird wieder Trainer der SGE. Der 56-Jährige hatte die Hessen bereits von 2018 bis 2021 trainiert.
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3: Uns liegen im Moment keine Staus und Behinderungen vor. Die neuesten Blitzer? In Kempten auf der Wiggensbacher Straße kommt's gut an, dank KI und unserer Community.
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6: Die aktuellen Wetterwerte. Sonthofen 27 Grad und trocken, Augsburg Innenstadt 18 Grad, Langehringen 26 Grad. Dichte Wolken und kräftige Schauer ziehen heute Nachmittag durch Augsburg, Nordschwaben und das Allgäu. Dazu bleibt es teils windig, vor allem rund um Augsburg und Landsberg. Bis zum Abend kühlt es auf etwa 16 bis 22 Grad ab. Im Oberallgäu sind einzelne Gewitter möglich. In der Nacht lockert es vielerorts wieder auf. Morgen gibt es einen freundlichen Mix aus Sonne und Wolken, meist trocken bei 21 bis 23 Grad. Am Dienstag wird es wieder wärmer und oft sonnig, zur Wochenmitte dann etwas kühler. Übermorgen startet der Tag zwischen Donau und den Alpen stellenweise frisch, im Allgäu auch mit etwas Nebel.
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6: Uns liegen im Moment keine Staus und Behinderungen vor. Die neuesten Blitzer? In Kempten auf der Wiggensbacher Straße. Kommt's gut an, dank KI und unserer Community.
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6: Augsburg 19 Grad und Regen, Ried ebenfalls 19 Grad, Westerheim 26 Grad. Bei uns in Augsburg, Nordschwaben und dem Allgäu ist es heute Nachmittag noch wechselhaft mit einzelnen Schauern und dichter Bewölkung. Örtlich kann es auch mal ein Gewitter geben. Bis zum Abend lässt der Regen vielerorts nach und später lockert es auf. In der Nacht gehen die Temperaturen auf etwa 9 bis 14 Grad zurück. Morgen bleibt es meist mild mit 20 bis 23 Grad, im Allgäu etwas kühler. Am Nachmittag sind dort einzelne Schauer möglich, am Dienstag dann wieder mehr Sonne und wärmer.
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9: Ich bin Helen Martin. Heute ist Weltnichtrauchertag und zu diesem Anlass hat der Drogenbeauftragte der Bundesregierung, Streeck, deutlich höhere Preise für Zigaretten und Vapes gefordert. Das würde vor allem junge Menschen davon abhalten, mit dem Rauchen anzufangen, so Streeck in der Rheinischen Post. Auch die Bundesärztekammer fordert strengere Gesetze, zum Beispiel ein Werbeverbot in sozialen Medien. Bundesforschungsministerin Beer hat für einen neuen Koalitionskrach gesorgt. In einem Interview hatte die CSU-Politikerin gesagt, dass sie nicht glaubt, dass die BAföG-Reform wirklich kommt. Die Reform würde nicht mehr von den Regierungsfraktionen unterstützt werden, so Beer. Alles Quatsch, sagt die SPD. Die SPD-Fraktion stehe geschlossen für die Umsetzung der vereinbarten BAföG-Reform, so SPD-Fraktionsvize Esther. Auf Bayerns Landstraßen wird ab heute verstärkt von der Polizei kontrolliert. Neben Geschwindigkeitsmessungen liegt der Fokus auch auf Alkohol- und Drogentests und riskanten Überholmanövern. Außerdem will die Polizei auch

0: besonders auf Fahrer mit Handy am Steuer achten. 4 Wochen sollen die verstärkten Kontrollen andauern. Adi Hütter kehrt zu Eintracht Frankfurt zurück. Der Österreicher wird zum 2. Mal Trainer bei der Eintracht, 5 Jahre nach seinem Abschied. Er übernimmt die Nachfolge von Albert Riera. Uli Reitinger berichtet.
1: Auch wenn Hütter bei vielen Eintracht-Fans gemischte Gefühle hervorruft, sie haben nicht vergessen, dass er das Team 2019 bis ins Europa-League-Halbfinale geführt hat. Trotzdem gemischte Gefühle, weil Hütters Abgang 2 Jahre später nicht geräuschlos verlief. Damals hatte er seinen Wechsel nach Mönchengladbach in der entscheidenden Saisonphase verkündet. Sein Team verspielte daraufhin einen 7-Punkte-Vorsprung und damit die Teilnahme an der Champions League.
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4: Bei uns immer die wichtigsten Verkehrsmeldungen. Zuerst Vorsicht auf der A8 München Richtung Stuttgart zwischen Dasing und Friedberg. Unfall, Gefahr durch Personen auf der Fahrbahn. Der rechte und der mittlere Fahrstreifen sind blockiert. Es läuft die Unfallaufnahme. Außerdem staut es sich zwischen Adelzhausen und Friedberg auf 6 Kilometern. Ihr habt einen Zeitverlust von bis zu 1 Stunde und 15 Minuten. Auf der Startstraße 2221 bei Harburg steht ein Blitzer. Gute Fahrt, dank KI und unserer Community.
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4: Augsburg 19 Grad und Regen, Ried ebenfalls 19 Grad, Westerheim 26 Grad. Bei uns in Augsburg, Nordschwaben und dem Allgäu ist es heute Nachmittag noch wechselhaft mit einzelnen Schauern und dichter Bewölkung. Örtlich kann es auch mal ein Gewitter geben. Bis zum Abend lässt der Regen vielerorts nach und später lockert es auf. In der Nacht gehen die Temperaturen auf etwa 9 bis 14 Grad zurück. Morgen bleibt es meist mild mit 20 bis 23 Grad, im Allgäu etwas kühler. Am Nachmittag sind dort einzelne Schauer möglich, am Dienstag dann wieder mehr Sonne und wärmer.
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4: Bei uns immer die wichtigsten Verkehrsmeldungen. Zuerst Vorsicht auf der A8 München Richtung Stuttgart zwischen Dasing und Friedberg. Unfall, Gefahr durch Personen auf der Fahrbahn. Der rechte und der mittlere Fahrstreifen sind blockiert. Es läuft die Unfallaufnahme. Außerdem staut es sich zwischen Adelzhausen und Friedberg auf 6 Kilometern. Ihr habt einen Zeitverlust von bis zu 1 Stunde und 15 Minuten. Auf der Staatsstraße 2221 bei Harburg steht ein Blitzer. Gute Fahrt, dank KI und unserer Community.
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0: Wenn du dich abends ins Bett legst und draußen dann noch die Kinder rumschreien und Ball spielen und dann Fangen spielen und dann richtigen Fun, dann weißt du, du hast jetzt Frühschicht. Du bist jetzt gerade gearscht. Was will ich alles für die Community machen? Einfach nur, dass wir so früh da sein können.
1: Irgendjemand muss das Aufwecken ja schon, übernehmen. Gell, ja. Ich bin froh, dass wir das machen.
0: Ich mache es auch gern, nach wie vor.
1: Schön, dann haben wir das schon mal verifiziert.
0: Aber ich denke mir halt trotzdem so, das kann jetzt wohl nicht wahr sein. Da draußen spielen Kinder, die sind jetzt fünf Jahre alt und die sind jetzt länger wach als ich. Ich bin jetzt 30 und ich muss jetzt ins Bett gehen.
1: Du warst halt nicht brav, sei froh, wenn du noch was zu Abendessen bekommst.

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14: Im Moment in Augsburg 18 Grad und bedeckter Himmel, Graben 20 Grad, Benningen 18 Grad und Regen. Am Nachmittag gibt es noch einzelne Schauer über Augsburg, Nordschwaben und dem Allgäu. Danach lockert es vielerorts auf, nur im Allgäu halten sich stellenweise dichtere Wolken. In der Nacht bleibt es meist trocken und mild, bei Temperaturen zwischen 9 und 14 Grad. Morgen zeigt sich das Wetter freundlich mit Sonne und Wolken. Am Nachmittag sind höchstens vereinzelt kurze Schauer dabei.
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17: Ich bin Helen Martin. Auch dieses Jahr zieht es wieder viele zum Urlaub machen nach Italien. Und da gibt es künftig Geld zurück, wenn man auf einer gebührenpflichtigen Autobahn wegen einer Baustelle zu lange im Stau steht. Das Ganze gilt schon ab morgen. Claudia Wächter berichtet aus Rom.
18: Hört sich ziemlich gut an, zumal auch Urlauber aus dem Ausland, also auch aus Deutschland, Entschädigung fordern können, und zwar digital über eine App. Aber Geld zurück gibt's nur, wenn eine Fahrt mindestens 10 Minuten länger dauert als üblich. Und ist das Wetter schuld am Stau oder auch ein Unfall? Dann gibt es gar nichts. Außerdem befürchten viele hier, dass die Autobahnbetreiber über kurz oder lang die Mautgebühren erhöhen werden.
17: Zum Weltnichtrauchertag hat Bayerns

0: Gesundheitsministerin Gerlach vor E-Zigaretten gewarnt. Auch die seien gefährlich und könnten süchtig machen, so die CSU-Politikerin. Besonders junge Menschen sollten nicht in die Nikotinfalle geraten. Die WHO wirft der Tabakindustrie vor, E-Zigaretten gezielt als Lifestyle-Produkt zu vermarkten, um Kinder und Jugendliche abhängig zu machen. Unionsfraktionsvize Stegemann hatte ja vorgeschlagen, erwachsene Kinder früher an Pflegekosten zu beteiligen und auch Wohneigentum heranzuziehen. Die Deutsche Stiftung Patientenschutz hält davon gar nichts. Stegemann würde mit täglich neuen absurden Vorschlägen davon ablenken wollen, dass Gesundheitsministerin Wagen noch immer keine Pläne für eine Pflegereform vorgelegt habe, so die Worte von Stiftungschef Brüsch. Noch ungefähr 1,5 Wochen und dann geht die Fußball-WM in den USA, Kanada und Mexiko los. Bevor das Turnier startet, gibt's für die deutsche Nationalmannschaft heute Abend das vorletzte Testspiel. Gegner in Mainz ist Finnland, Anpfiff ist um 20.45 Uhr.
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3: Ruhiger und störungsfreier Verkehr im Sendegebiet. Im Sendegebiet gibt's im Moment keine Blitzer und Abstandsmessungen. Besser unterwegs mit KI und unserer Community.
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9: Im Moment in Augsburg 18 Grad und bedeckter Himmel, Graben 20 Grad, Benningen 18 Grad und Regen. Am Nachmittag gibt es noch einzelne Schauer über Augsburg, Nordschwaben und dem Allgäu. Danach lockert es vielerorts auf, nur im Allgäu halten sich stellenweise dichtere Wolken. In der Nacht bleibt es meist trocken und mild, bei Temperaturen zwischen 9 und 14 Grad. Morgen zeigt sich das Wetter freundlich mit Sonne und Wolken. Am Nachmittag sind höchstens vereinzelt kurze Schauer dabei.
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9: Ruhiger und störungsfreier Verkehr im Sendegebiet. Im Sendegebiet gibt's im Moment keine Blitzer und Abstandsmessungen. Besser unterwegs mit KI und unserer Community.
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12: Ich bin Helen Martin. In der Bundesregierung gibt's erneut Knatsch. Diesmal geht's um die BAföG-Reform. Die SPD hält an den Plänen fest und ist sauer auf Forschungsministerin Bär. Die hatte in einem Interview gesagt, dass sie nicht damit rechnet, dass die BAföG-Reform wirklich kommt. Es gebe Widerstand aus den Regierungsfraktionen. Mehr dazu von Ursula Winkler.
13: Ganz anders als die CSU-Politikerin klingt nun aber der Ton aus der SPD-Fraktion. Die Koalitionsfraktionen hätten sich gemeinsam auf eine BAföG-Reform verständigt, auf Basis des Koalitionsvertrags. Den Plänen nach soll in einem ersten Schritt ab dem Wintersemester die im BAföG enthaltene Wohnkostenpauschale für Studierende um 60 Euro monatlich angehoben werden.
12: Umgeknickte Strommasten, entwurzelte Bäume, demolierte Autos. Nach der Sommerhitze hat der Wetterumschwung in Bayern für viele witterungsbedingte Einsätze gesorgt. Über 100 gab es gestern allein in Niederbayern. Ein Ehepaar ist dort leicht verletzt worden, als sie von einem Gerüstbalken getroffen wurden. Auf der A3 bei Velburg sind 3 Strommasten durch ein Unwetter umgeknickt. Der Deutsche Wetterdienst warnt heute vor weiteren schweren Gewittern. Energetisch sanieren. Das heißt, dass ein Gebäude so saniert wird, dass der Energieverbrauch gesenkt wird. Doch genau das wollen viele private Vermieter in Deutschland nicht. 59% planen derzeit keine Maßnahmen wie neue Heizungen oder Dämmungen, sagt eine neue Umfrage. Grund dafür seien unklare politische und energetische Anforderungen. Adi Hütter wird der neue Trainer von Fußball-Bundesligist Eintracht Frankfurt. Damit ist das Comeback des Österreichers bei der SGE perfekt. Schon von 2018 bis 2021 hatte Hütter die Hessen trainiert. Und für die deutsche Nationalmannschaft steht heute Abend das letzte Testspiel vor der Abreise zur WM in die USA an. Gegner in Mainz ist Finnland. Los geht's um 20.45 Uhr.
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15: Bei uns immer die wichtigsten Verkehrsmeldungen zuerst. Vorsicht auf der B28 Neu-Ulm Richtung Kittelstetten. Zwischen Neu-Ulm und Senden gab es einen Unfall. Außerdem befinden sich Gegenstände und Personen auf der Fahrbahn. Aktuell sind keine Radarfallen aufgebaut. Besser unterwegs mit KI und unserer Community.
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6: Augsburg-Hochzoll, 20 Grad und bedeckt. Gessertshausen, 23 Grad. Waltenhofen, 18 Grad. Am Abend gibt es in Augsburg, Nordschwaben und dem Allgäu noch einzelne Schauer und Gewitter. Später lockert es stellenweise auf. In der Nacht liegen die Temperaturen zwischen 13 und 17 Grad. Morgen beginnt es teils wolkig, dann wird es freundlicher mit etwas Sonne und nur noch vereinzelten Schauern, besonders Richtung Allgäu.
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6: Bei uns immer die wichtigsten Verkehrsmeldungen zuerst. Vorsicht auf der B28 Neu-Ulm Richtung Kittelstetten. Zwischen Neu-Ulm und Senden gab es einen Unfall. Außerdem befinden sich Gegenstände und Personen auf der Fahrbahn. Aktuell sind keine Radarfallen aufgebaut. Besser unterwegs mit KI und unserer Community.
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8: Augsburg meldet 21 Grad und stark bewölkt. Fischach 18 Grad, dazu Oberstdorf 17 Grad bei Regen. Heute Abend bleibt es in Augsburg, Nordschwaben und dem Allgäu wechselhaft mit Regen und einzelnen Gewittern. Später lassen die Schauer nach. In der Nacht lockert es auf, die Temperaturen sinken auf etwa 13 bis 15 Grad. Morgen beginnt es freundlich mit Sonne und Wolken. Am Nachmittag sind vor allem im Allgäu wieder einzelne Schauer oder kurze Gewitter möglich.
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11: Ich bin Helen Martin. Die letzten Tage waren in Bayern geprägt von sommerlicher Hitze. Jetzt am Wochenende hat's wettertechnisch aber auch ordentlich gekracht. Heute gab's ein kurzes, aber heftiges Unwetter, das vor allem Mittelfranken, die Oberpfalz und Niederbayern getroffen hat. Mehrere Bäume sind auf Straßen und Häuser gestürzt, verletzt wurde aber niemand. In Rhein im Landkreis Straubing-Bogen hat ein Blitz ein Wohnhaus getroffen, das daraufhin gebrannt hat. Ob dabei jemand verletzt wurde, ist noch unklar. Das Thema BAföG-Reform sorgt gerade für Streit in der schwarz-roten Koalition. Jetzt hat das Bundesforschungsministerium auf der Plattform X mitgeteilt, die Reform soll Ende Juli im Kabinett verabschiedet werden und zum Wintersemester 2026/27 in Kraft treten. Zuvor hatte Ministerin Baer Zweifel an einer schnellen Umsetzung geäußert. Die SPD hatte darauf empört reagiert. Die Deutsche Stiftung Patientenschutz hat Vorschläge zurückgewiesen, erwachsene Kinder stärker an Pflegekosten zu beteiligen. Stiftungschef Brüsch hat die Forderungen von Unionsfraktionsvize Stegemann als absurd bezeichnet. Das Ganze sei ein Ablenkungsmanöver dafür, dass Gesundheitsministerin Wagen noch keine Pläne für eine Pflegereform vorgelegt habe, so Brüsch. Zum Tennis. Alexander Zverev steht bei den French Open im Viertelfinale. Der 29-Jährige hat den Niederländer Jesper de Jong mit 7:6, 6:4 und 6:1 besiegt. Und für die deutsche Fußballnationalmannschaft steht das letzte Testspiel vor der Abreise zur WM in die USA an. Die DFB-Auswahl trifft heute Abend in Mainz auf Finnland. Anpfiff ist um 20.45 Uhr. Thomas Bremser berichtet aus Mainz.
12: Bundestrainer Nagelsmann setzt im Sturm auf den Stuttgarter Dennis Undav und lässt erstmals Bayern-Teenager Lennart Karl von Anfang an ran. Das Comeback von Manuel Neuer im Tor verschiebt sich aber, er wird noch geschont. Oliver Baumann startet. Übermorgen beginnt dann das WM-Abenteuer mit dem Flug nach Chicago.
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8: Bei uns immer die wichtigsten Verkehrsmeldungen zuerst. Vorsicht auf der A8 München Richtung Stuttgart zwischen Günzburg und Leipheim. Dort befinden sich Gegenstände auf der Fahrbahn. Auf der B28 Neu-Ulm Richtung Hittestetten zwischen Neu-Ulm und Senden gab es einen Unfall. Außerdem befinden sich dort Gegenstände und Personen auf der Fahrbahn. Im Moment gibt es keine Geschwindigkeitskontrollen. Kommt's gut an, dank KI und unserer Community.
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1: 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Augsburg meldet 21 Grad und stark bewölkt. Fischach 18 Grad, dazu Oberstdorf 17 Grad bei Regen. Heute Abend bleibt es in Augsburg, Nordschwaben und dem Allgäu wechselhaft mit Regen und einzelnen Gewittern. Später lassen die Schauer nach. In der Nacht lockert es auf, die Temperaturen sinken auf etwa 13 bis 15 Grad. Morgen beginnt es freundlich mit Sonne und Wolken. Am Nachmittag sind vor allem im Allgäu wieder einzelne Schauer oder kurze Gewitter möglich.
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1: Bei uns immer die wichtigsten Verkehrsmeldungen zuerst. Vorsicht auf der A8 München Richtung Stuttgart zwischen Günzburg und Leipheim. Dort befinden sich Gegenstände auf der Fahrbahn. Auf der B28 Neu-Ulm Richtung Hittestetten zwischen Neu-Ulm und Senden gab es einen Unfall. Außerdem befinden sich dort Gegenstände und Personen auf der Fahrbahn. Im Moment gibt es keine Geschwindigkeitskontrollen. Kommt's gut an, dank KI und unserer Community.
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1: 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Die aktuellen Wetterwerte. Augsburg 16 Grad und stark bewölkt. Bonnstetten 18 Grad. Fronten 15 Grad. Am Abend ziehen bei uns noch einzelne Schauer durch. Im Oberallgäu anfangs auch gewitterig. In der Nacht lockert es auf. Die Temperaturen sinken auf 9 bis 14 Grad. Morgen gibt es Sonne und Wolken. Nur vom Unterallgäu bis ins Mindeltal sind am Nachmittag noch einzelne Schauer möglich. Sonst bleibt es überwiegend trocken und mild.
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4: Ich bin Helen Martin. Wer soll die steigenden Pflegekosten bezahlen? Aus der Union kommen Vorschläge, Vermögen und gut verdienende Kinder stärker heranzuziehen. Die Deutsche Stiftung Patientenschutz hält davon allerdings wenig. Mehr dazu von Sojita Sovali.
5: Konkret geht es um die Idee, erwachsene Kinder schon bei niedrigeren Einkommen an den Pflegekosten ihrer Eltern zu beteiligen. Außerdem hatte die Union vorgeschlagen, im Pflegefall auch selbstgenutzte Immobilien stärker einzubeziehen. Die Stiftung Patientenschutz kritisiert das scharf und warnt vor unnötigen Ängsten bei älteren Menschen. Ihr Vorwurf, statt immer neuer Vorschläge brauche es endlich ein konkretes Reformkonzept der Bundesregierung.
4: Das Bundesforschungsministerium will Nägel mit Köpfen machen. Auf der Plattform X hat das Ministerium mitgeteilt, dass man daran arbeite, dass die BAföG-Reform Ende Juli im Kabinett verabschiedet wird und zum Wintersemester 2026/27 in Kraft treten kann. Zuvor hatte es in der schwarz-roten Koalition deshalb Streit gegeben. Forschungsministerin Beer hatte Zweifel an einer schnellen Umsetzung der Reform geäußert, was für Empörung bei der SPD gesorgt hatte. In Teilen von Bayern haben heftige Unwetter für Schäden gesorgt. Besonders betroffen waren Mittelfranken, die Oberpfalz und Niederbayern. Durch den Sturm sind mehrere Bäume umgestürzt, auch auf Straßen und Häuser. Verletzt wurde aber niemand. In Rhein im Landkreis Straubing-Bogen hat ein Blitz ein Wohnhaus getroffen, das daraufhin gebrannt hat. Ob jemand verletzt wurde, ist noch unklar. Für die deutsche Fußballnationalmannschaft steht gleich das letzte Testspiel vor der Abreise zur WM in die USA an. Gegner in Mainz ist Finnland. Los geht's um 20.45 Uhr. Und zum Tennis. Da hat Alexander Zverev das Viertelfinale der French Open erreicht. Der 29-Jährige hat den Niederländer Jesper de Jong in 3 Sätzen besiegt.
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6: Bei uns immer die wichtigsten Verkehrsmeldungen zuerst. Vorsicht auf der A96, München Richtung Lindau. Zwischen Neuravensburg und Weißensberg hat sich ein Unfall ereignet. Personen befinden sich auf der Fahrbahn, der Standstreifen und der rechte Fahrstreifen sind blockiert. Im Sendegebiet gibt es im Moment keine Blitzer und Abstandsmessungen. Besser unterwegs mit KI und unserer Community.
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1: Die aktuellen Wetterwerte. Augsburg 16 Grad und stark bewölkt. Bonnstetten 18 Grad. Fronten 15 Grad. Am Abend ziehen bei uns noch einzelne Schauer durch. Im Oberallgäu anfangs auch gewittrig. In der Nacht lockert es auf. Die Temperaturen sinken auf 9 bis 14 Grad. Morgen gibt es Sonne und Wolken. Nur vom Unterallgäu bis ins Mindeltal sind am Nachmittag noch einzelne Schauer möglich. Sonst bleibt es überwiegend trocken und mild.
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1: Bei uns immer die wichtigsten Verkehrsmeldungen zuerst. Vorsicht auf der A96, München Richtung Lindau. Zwischen Neuravensburg und Weißensberg hat sich ein Unfall ereignet. Personen befinden sich auf der Fahrbahn, der Standstreifen und der rechte Fahrstreifen sind blockiert. Im Sendegebiet gibt es im Moment keine Blitzer und Abstandsmessungen. Besser unterwegs mit KI und unserer Community.
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2: Ich bin Helen Martin. Schwere Unwetter haben jetzt am Wochenende Teile Deutschlands getroffen. Vor allem in Süddeutschland, Niedersachsen und NRW waren die Rettungskräfte oft im Einsatz. In Bruchsal in Baden-Württemberg sind zwei Menschen bei einem Autounfall durch Aquaplaning ums Leben gekommen. Mehrere Menschen sind bedingt durchs Unwetter verletzt worden, zum Beispiel weil Bäume umgestürzt waren. Hamburg sagt Nein zu Olympia. In einem Bürgerentscheid haben sich die Menschen in der Hansestadt klar gegen eine Olympia-Bewerbung ausgesprochen. Zwar

0: sind noch nicht alle Stimmen ausgezählt, doch laut der Landeswahlleitung ist schon jetzt klar, dass eine deutliche Mehrheit dagegen ist. Somit sind noch München, Berlin und die Rhein-Ruhr-Region im Rennen als Kandidat für die deutsche Olympiabewerbung. Ende September entscheidet der Deutsche Olympische Sportbund dann, wer es wird. Auch dieses Jahr zieht es wieder viele zum Urlaub machen nach Italien. Und da gibt es künftig Geld zurück, wenn man auf einer gebührenpflichtigen Autobahn wegen einer Baustelle zu lange im Stau steht. Das Ganze gilt schon ab morgen. Claudia Wächter berichtet aus Rom.
1: Hört sich ziemlich gut an, zumal auch Urlauber aus dem Ausland, also auch aus Deutschland, Entschädigung fordern können, und zwar digital über eine App. Aber Geld zurück gibt's nur, wenn eine Fahrt mindestens 10 Minuten länger dauert als üblich. Und ist das Wetter schuld am Stau oder auch ein Unfall? Dann gibt es gar nichts.
0: Jonas Vingegaard hat den Giro d'Italia gewonnen. Damit darf sich der Däne jetzt als Gewinner aller drei großen Rundfahrten im Radsport bezeichnen. Vingegaard hatte 2022 und 2023 die Tour de France und letztes Jahr die Vuelta gewonnen. Damit gehört der 29-Jährige zu einer Gruppe von nur 8 Radprofis, denen dieses Kunststück gelungen ist.
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3: 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Derzeit gibt es keine Verkehrsbehinderungen. Ihr habt freie Fahrt. Die neuesten Blitzer. In Türkheim auf der Wörishofer Straße sowie auf der B10 bei Neu-Ulm. Kommt gut an, dank KI und unserer Community.
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0: Momentan messen wir in Augsburg stark bewölkt bei 17 Grad, in Chienhofen 17 Grad und Heimatingen 17 Grad. Zum Start in den Abend ziehen noch einzelne Schauer durch, danach lockert es auf und die Nacht bleibt meist trocken bei 9 bis 14 Grad. Morgen gibt es Sonne und Wolken. Am Nachmittag sind vor allem im Allgäu vereinzelt Schauer oder ein kurzes Gewitter dabei. Am Dienstag ist es dann verbreitet sonnig und spürbar wärmer. Zur Wochenmitte viel Sonne, aber etwas niedrigere Werte.
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0: Derzeit gibt es keine Verkehrsbehinderungen. Ihr habt freie Fahrt. Die neuesten Blitzer. In Türkheim auf der Wörishofer Straße sowie auf der B10 bei Neu-Ulm. Kommt gut an, dank KI und unserer Community.
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3: 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Tschüss, Till, Jack Style und John.

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0: Die aktuellen Wetterwerte. Augsburg, Hauenstetten 16 Grad und stark bewölkt. Dasing ebenfalls 16 Grad. Bad Wörishofen 14 Grad bei Regen. Heute Abend liegt über Augsburg, Nordschwaben und dem Allgäu oft dichteres Grau. Stellenweise fällt noch etwas Regen. In der Nacht lassen die Schauer nach. Es bleibt mild mit rund 13 bis 16 Grad. Morgen viele freundliche Abschnitte. Im Allgäu zeitweise mehr Wolken. Am Dienstag dann verbreitet sonniger und deutlich wärmer mit 23 bis 25 Grad. Zur Wochenmitte weiter freundlich. Im Allgäu etwas gedämpfter und nicht mehr ganz so warm.
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3: Ich bin Yves Simon.
4: Der Hamburger Bürgermeister Tschentscher hat die Olympia-Bewerbung der Stadt offiziell wieder zurückgezogen. Damit reagiert der SPD-Politiker auf das Bürgerreferendum, in dem sich die Hamburger gegen eine Olympia-Bewerbung ausgesprochen haben. Jetzt entscheidet es sich zwischen München, Berlin und der Rhein-Ruhr-Region, wer der Kandidat für die deutsche Olympia-Bewerbung wird. Ende September gibt der Deutsche Olympische Sportbund bekannt, wer das Rennen gemacht hat. Umgestürzte Bäume, überflutete Straßen, umgeknickte Strommasten. In Teilen von Deutschland hat es am Wochenende teils schwere Unwetter gegeben. Besonders Süddeutschland, Niedersachsen und NRW waren betroffen. In Bruchsal in Baden-Württemberg sind zwei Menschen bei einem Autounfall durch Aquaplaning ums Leben gekommen. In Osnabrück hat während einer Taufe der Blitz in die Kirche eingeschlagen. Verletzt wurde dabei zum Glück aber niemand. Insgesamt hat es bedingt durch die Unwetter mehrere Verletzte gegeben. Auf den Landstraßen in Bayern wird seit heute verstärkt von der Polizei kontrolliert. Neben Geschwindigkeitsmessungen liegt der Fokus auch auf Alkohol- und Drogentests und riskanten Überholmanövern. Außerdem will die Polizei auch besonders auf Fahrer mit Handy am Steuer achten. 4 Wochen sollen die verstärkten Kontrollen insgesamt dauern. Tennisstar Alexander Zverev hat dem großen Druck bei den French Open im Achtelfinale standgehalten und ist nur noch 3 Siege vom ersten Grand Slam Triumph entfernt. Der 29-Jährige hat gegen den Niederländer Jasper de Jong mit 7:6, 6:4 und 6:1 gewonnen. Im Viertelfinale trifft Zverev auf den spanischen Jungstar Rafael Jodar.
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0: 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Bei uns immer die wichtigsten Verkehrsmeldungen zuerst. Vorsicht auf der A7 Ulm Richtung Füssenreute zwischen Bad Grönenbach und Dietmannsried. Dort liegt ein totes Tier auf der Fahrbahn. Auf der A7 und der B28 zwischen Illertissen und Neu-Ulm in beiden Richtungen ist ein Falschfahrer unterwegs. Überholt nicht und seid auf beiden Richtungsfahrbahnen besonders aufmerksam. Im Moment sind keine Behinderungen und keine Blitzer gemeldet. Gute Fahrt!
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0: Augsburger und Stetten 16 Grad und stark bewölkt. Dasing ebenfalls 16 Grad. Bad Wirishofen 14 Grad bei Regen. Heute Abend liegt über Augsburg, Nordschwaben und dem Allgäu oft dichteres Grau, stellenweise fällt noch etwas Regen. In der Nacht lassen die Schauer nach, es bleibt mild mit rund 13 bis 16 Grad. Morgen viele freundliche Abschnitte, im Allgäu zeitweise mehr Wolken. Am Dienstag dann verbreitet sonniger und deutlich wärmer mit 23 bis 25 Grad. Zur Wochenmitte weiter freundlich, im Allgäu etwas gedämpfter und nicht mehr ganz so warm.
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0: Bei uns immer die wichtigsten Verkehrsmeldungen zuerst. Vorsicht auf der A7 Ulm Richtung Füssenreute zwischen Bad Grönenbach und Dietmannsried. Dort liegt ein totes Tier auf der Fahrbahn. Auf der A7 und der B28 zwischen Illertissen und Neu-Ulm in beiden Richtungen ist ein Falschfahrer unterwegs. Überholt nicht und seid auf beiden Richtungsfahrbahnen besonders aufmerksam. Im Moment sind keine Behinderungen und keine Blitzer gemeldet. Gute Fahrt!
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3: Taylor Swift.
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Im Moment in Augsburg. Pfersee, 17 Grad und stark bewölkt. Stadtbergen ebenfalls 17 Grad. Dazu Marktoberdorf 14 Grad. Der späte Abend ist bei uns zwischen Donau und den Alpen noch wechselhaft mit einzelnen Schauern und viel Bewölkung. In der Nacht lassen die letzten Tropfen nach. Die Temperaturen sinken.

0: bis zum frühen Morgen auf etwa 13 bis 15 Grad. Morgen gibt es meist freundliches Wetter mit 20 bis 22 Grad. Im Allgäu bleibt es etwas frischer und am Nachmittag sind dort vereinzelt Schauer oder ein kurzes Gewitter möglich.
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3: Ich bin Yves Simon. Test erfolgreich bestanden. Bevor die deutsche Fußballnationalmannschaft in den Flieger Richtung USA steigt, hat das Team von Bundestrainer Nagelsmann gerade das letzte Spiel vorher nochmal auf deutschem Boden deutlich gewonnen. 4:0 hieß es am Ende gegen Finnland. Die Tore für Deutschland haben zweimal Dennis Undaf und jeweils einmal Florian Wirtz und Jamal Musiala geschossen. Das erste Spiel bei der WM, das steht dann am 14. Juni an in Houston, Texas. Da geht's gegen Curaçao. Nein zur Olympia-Bewerbung. Das Bürgerreferendum in Hamburg ist eindeutig gegen Spiele 2036, 40 oder auch 44 ausgefallen. Bürgermeister Tschentscher hat sofort reagiert. Im ZDF hat er bekannt gegeben, dass er die Olympia-Bewerbung schon zurückgezogen hat.
4: Ja, ich bedauere die Entscheidung sehr. Viele, die sich auf die Spiele gefreut haben, viele, die die Kampagne des Senats unterstützt haben, sind enttäuscht. Ich bin es auch. Gleichwohl ist es richtig, eine solch wichtige Frage durch die Bürgerinnen und Bürger selbst entscheiden zu lassen.
3: Weiter im Rennen sind München, Berlin und die Rhein-Ruhr-Region. Wer am Ende das Rennen macht, entscheidet sich Ende September. Der neue FDP-Chef Kubicki schließt eine Zusammenarbeit seiner Partei mit der AfD aus. In einem Interview hat er allerdings auch klargestellt, dass die FDP Anträge nicht davon abhängig machen wird, ob AfD oder Linke zustimmen. Seine innerparteiliche Konkurrentin Strack-Zimmermann hatte weitere Debatten über die Ausrichtung der FDP angekündigt. Die Verteidigungspolitikerin hatte ja kurzfristig beschlossen, gegen Kubicki um das Amt an der FDP-Spitze zu kandidieren. Über Bayern ziehen immer wieder schwere Unwetter. In Niederbayern, da mussten die Einsatzkräfte seit gestern schon über 100 Mal ausrücken, wegen umgestürzter Bäume und überfluteter Straßen. In der Oberpfalz, da sind nahe der A3 gleich mehrere Strommasten umgeknickt. Verletzt wurde aber niemand und die Stromversorgung ist auch stabil geblieben. Am Münchner Flughafen wurden wegen der Gewitterfront etwa 50 Flüge gestrichen. Und in Erlangen, da ist die Bergkirchweih zeitweise geräumt worden. Inzwischen sind alle Unwetterwarnungen aufgehoben.
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0: Bei uns immer die wichtigsten Verkehrsmeldungen zuerst. Auf der A8 Stuttgart Richtung München ist zwischen Friedberg und Dasing wegen Schutzplankenerneuerung der rechte Fahrstreifen gesperrt. Im Sendegebiet gibt es aktuell keine Blitzer und Abstandsmessungen. Besser unterwegs? Mit KI und unserer Community.
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0: Moment. In Augsburg, Pfersee, 17 Grad und stark bewölkt. Stadtbergen ebenfalls 17 Grad. Dazu Marktoberdorf 14 Grad. Der späte Abend ist bei uns zwischen Donau und den Alpen noch wechselhaft mit einzelnen Schauern und viel Bewölkung. In der Nacht lassen die letzten Tropfen nach. Die Temperaturen sinken bis zum frühen Morgen auf etwa 13 bis 15 Grad. Morgen gibt es meist freundliches Wetter mit 20 bis 22 Grad. Im Allgäu bleibt es etwas frischer und am Nachmittag sind dort vereinzelt Schauer oder ein kurzes Gewitter möglich.
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0: Bei uns immer die wichtigsten Verkehrsmeldungen zuerst. Auf der A8 Stuttgart Richtung München ist zwischen Friedberg und Dasing wegen Schutzplankenerneuerung der rechte Fahrstreifen gesperrt. Im Sendegebiet gibt es aktuell keine Blitzer und Abstandsmessungen. Besser unterwegs? Mit KI und unserer Community.
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1: Ich bin Yves Simon. Test erfolgreich bestanden. Bevor die deutsche Fußballnationalmannschaft in den Flieger Richtung USA steigt, hat das Team von Bundestrainer Nagelsmann das letzte Spiel vorher auf deutschem Boden deutlich gewonnen. 4:0 hieß es am Ende standesgemäß gegen Finnland. Die Tore für Deutschland haben zweimal Dennis Undaff und jeweils einmal Florian Wirtz und Jamal Musiala geschossen. Musiala gerade nach dem Spiel.
2: Ich glaube vom Team, wir haben gute Chancen kreiert. Wir hatten jetzt nicht viele Trainingseinheiten, aber was wir auf den Platz bringen wollten, haben wir gebracht. Und es hat hoffentlich für jeden Spaß gemacht, für mich schon.
1: Das erste Spiel bei der WM steht dann am 14. Juni an. In Houston, Texas geht's gegen Curaçao. Nein zur Olympia-Bewerbung. Das Bürgerreferendum in Hamburg ist eindeutig gegen Spiele 2036, 40 oder auch 44 ausgefallen. Bürgermeister Tschentscher hat sofort reagiert. Im ZDF hat er bekannt gegeben, dass er die Olympia-Bewerbung schon zurückgezogen hat.
3: Ja, ich bedauere die Entscheidung sehr. Viele, die sich auf die Spiele gefreut haben, viele, die die Kampagne des Senats unterstützt haben, sind enttäuscht. Ich bin es auch. Gleichwohl ist es richtig, eine solch wichtige Frage durch die Bürgerinnen und Bürger selbst entscheiden zu lassen.
1: Weiter im Rennen sind München, Berlin und die Rhein-Ruhr-Region. Wer am Ende das Rennen macht, entscheidet sich Ende September. Der neue FDP-Chef Kubicki schließt eine Zusammenarbeit seiner Partei mit der AfD aus. In einem Interview hat er allerdings auch klargestellt, dass die FDP Anträge nicht davon abhängig machen wird, ob AfD oder Linke zustimmen. Seine innerparteiliche Konkurrentin Strack-Zimmermann hatte weitere Debatten über die Ausrichtung der FDP angekündigt. Die Verteidigungspolitikerin hatte ja kurzfristig beschlossen, gegen Kubicki um das Amt an der FDP-Spitze zu kandidieren. Über Bayern ziehen immer wieder schwere Unwetter. In Niederbayern, da mussten die Einsatzkräfte seit gestern schon über 100 Mal ausrücken, wegen umgestürzter Bäume und überfluteter Straßen. In der Oberpfalz, da sind nahe der A3 gleich mehrere Strommasten umgeknickt. Verletzt wurde aber niemand und die Stromversorgung ist auch stabil geblieben. Am Münchner Flughafen wurden wegen der Gewitterfront etwa 50 Flüge gestrichen. Und in Erlangen, da ist die Bergkirchweih zeitweise geräumt worden. Inzwischen sind alle Unwetterwarnungen aufgehoben.
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5: Bei uns immer die wichtigsten Verkehrsmeldungen zuerst. A8 München Richtung Stuttgart zwischen Burgau und Günzburg ist der rechte Fahrstreifen gesperrt. Meldungen über Blitzer oder Abschnitte.

0: Abstandsmessungen liegen uns derzeit nicht vor. Jetzt noch genauer informiert mit KI-Unterstützung. 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

0: Momentan messen wir in Augsburg 17 Grad und stark bewölkt. Velten 18 Grad, dazu Bad Hindelang 14 Grad. Über Augsburg, Nordschwaben und dem Allgäu ist es am späten Abend wechselhaft. Stellenweise mit etwas Regen und sonst meist dicht bewölkt. In der Nacht lockert es nur langsam auf. Die Temperaturen liegen zwischen 13 und 15 Grad. Morgen beginnt der Tag meist grau. Später wird es freundlicher. Am Nachmittag sind vor allem im Unterallgäu einzelne Schauer möglich.
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0: Bei uns immer die wichtigsten Verkehrsmeldungen zuerst. A8 München Richtung Stuttgart zwischen Burgau und Günzburg ist der rechte Fahrstreifen gesperrt. Meldungen über Blitzer oder Abstandsmessungen liegen uns derzeit nicht vor. Jetzt noch genauer informiert mit KI-Unterstützung.
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0: Augsburg-Göggingen 16 Grad und stark bewölkt. Petersdorf 16 Grad, Erkheim 16 Grad. In der Nacht bleibt es über Augsburg, Nordschwaben und dem Allgäu wechselhaft mit einzelnen Regenschauern. Später lockern die Wolken stellenweise auf und im Donautal kann sich Nebel bilden. Die Temperaturen sinken bis zum frühen Morgen auf 9 bis 14 Grad. Morgen gibt es längere sonnige Abschnitte. Am Nachmittag nur noch einzelne Schauer Richtung Alpen und es wird angenehm warm mit 20 bis 25 Grad.
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2: Ich bin Yves Simon.
3: Zum zweiten Mal nach dem Jahr 2015 haben die Bürgerinnen und Bürger in Hamburg eine Bewerbung für Olympische Spiele abgelehnt. In einem Referendum haben sich fast 55% gegen eine Kandidatur für die Sommerspiele in den Jahren 2036, 2040 oder 2044 ausgesprochen. Das Rennen wird jetzt entschieden zwischen München, Berlin und der Region Köln-Rhein-Ruhr. Nach den Spekulationen über einen möglichen Kanzlerwechsel bekommt Bundeskanzler Merz Rückendeckung auch aus den eigenen Reihen. Vor einem Treffen mit CDU-Politikern in Nordrhein-Westfalen heute stellen sich mehrere Spitzenpolitiker demonstrativ hinter den Kanzler. Für uns berichtet Soita Sovali.
4: Besonders klare Worte kommen aus Schleswig-Holstein. Ministerpräsident Günther hält die Debatte über einen möglichen Kanzlertausch für absurd und sagt, statt über Personen zu reden, sollte sich die Koalition lieber um ihre Reformen kümmern. Auch NRW-Regierungschef Wüst, der ja in der Debatte als möglicher Nachfolger von Merz gehandelt wird, macht bei den Spekulationen nicht mit.
3: Ein kurzer, heftiger Sturm hat am Nachmittag in mehreren Regionen Bayerns Schäden verursacht. In Mittelfranken, in der Oberpfalz und in Niederbayern sind zahlreiche Bäume auf Straßen und Häuser gestürzt, unter anderem in den Landkreisen Ansbach, Regensburg und Straubing-Bogen. Am Flughafen München sind rund 50 Flüge gestrichen worden. In Rhein bei Straubing, da hat ein Blitzeinschlag ein Wohnhaus in Brand gesetzt. In den meisten Fällen wurde aber niemand verletzt. Ob es in Rhein Verletzte gab, das ist noch unklar. Test erfolgreich bestanden. Bevor die deutsche Fußballnationalmannschaft in den Flieger in Richtung USA steigt, hat das Team von Bundestrainer Nagelsmann das letzte Spiel vorher auf deutschem Boden deutlich gewonnen. 4:0 hieß es am Ende gegen Finnland. Die Tore für Deutschland haben zweimal Dennis Undaf und jeweils einmal Florian Wirtz und Jamal Musiala geschossen. Das erste Spiel bei der WM, das steht am 14. Juni an in Houston, Texas. Da geht's dann gegen Curaçao.
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0: 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Bei uns immer die wichtigsten Verkehrsmeldungen zuerst. Auf der A8 Stuttgart Richtung München ist zwischen Dasing und Adelzhausen wegen Schutzplankenerneuerung der rechte Fahrstreifen gesperrt. In unserer Region sind aktuell keine Blitzer gemeldet. Gute Fahrt, dank KI und unserer Community.
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0: Augsburg-Göggingen 16 Grad und stark bewölkt. Petersdorf 16 Grad, Erkheim 16 Grad. In der Nacht bleibt es über Augsburg, Nordschwaben und dem Allgäu wechselhaft mit einzelnen Regenschauern. Später lockern die Wolken stellenweise auf und im Donautal kann sich Nebel bilden. Die Temperaturen sinken bis zum frühen Morgen auf 9 bis 14 Grad. Morgen gibt es längere sonnige Abschnitte. Am Nachmittag nur noch einzelne Schauer Richtung Alpen und es wird angenehm warm mit 20 bis 25 Grad.
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0: Bei uns immer die wichtigsten Verkehrsmeldungen zuerst. Auf der A8 Stuttgart Richtung München ist zwischen Dasing und Adelzhausen wegen Schutzplankenerneuerung der rechte Fahrstreifen gesperrt. In unserer Region sind aktuell keine Blitzer gemeldet. Gute Fahrt, dank KI und unserer Community.
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